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6: Jawohl, einen schönen guten Morgen. Wer ist denn so ein früher Vogel und zwitschert schon rum? Ha? Schönes Aufstehen, 5 Minuten vor 6, Samstag, 2. Mai, Birgit Hofbauer im Studio. Hallo, wir starten gemeinsam rein in ein wettertechnisch frühsommerlich, schrägstrich sommerliches Wochenende. Und wer von euch ist da jetzt schon munter? Gerne melden mit Musikwunsch für die Power Hour. Von 6 bis 7 in der Früh am Samstag ganz spezielle Power-Songs, damit der Start in den Tag um diese Uhrzeit auf jeden Fall funktioniert. Martin Schomunter hat ein Foto geschickt. Sonnenaufgang aus dem Waldviertel. Schönen guten Morgen an alle Fleißigen. Grüne Wiesen, dahinter der Wald und dann tiefroter Himmel. Die Sonne geht gerade hinterm Wald auf. Also schaut aus wie gemalt. 0676 83 88 6 100, die WhatsApp-Nummer. Wer ist Schomunter? Bitte melden. Und musikalisch jetzt gleich mal eine Runde My Chemical Romance und Thousand Foot Crutch. 4 Minuten vor 6.

0: Morgen mit 88.6 mit My Chemical Romance, mit dem Luis, der ist schon munter, und auch der Danny im Einsatz.
1: Einen wunderschönen guten Morgen, der Herr gestern ja Feiertag war. Darf heute das Karottenballett in Wien ausrücken und Müll sammeln, und ja, wir sind auch schon ganz motiviert. Aber cool wäre es, wenn wir auch in der Darkness gesehen werden würden mit Hailstorm und I Prevail, Can You See Me in the Dark. Obwohl es jetzt Gott sei Dank nicht mehr dunkel ist in der Früh. Schönen guten Morgen.
0: Ja, dann Dankeschön für euren Einsatz. Alle, die jetzt schon beruflich irgendwo unterwegs sind, Dankeschön. Gerne melden bei mir für die Power Hour. Gibt es immer am Samstag von 6 in der Früh bis um kurz vor 7. Das heißt, da gibt es ganz spezielle Power-Songs, die an dem Samstag um die Uhrzeit ein bisschen helfen sollen. Es ist 5:05. Ja. Also, schönen guten Morgen. Bitte mit Sprachnachricht melden, wenn ihr schon unterwegs seid. Und mit Musikwunsch gerne 0676 83 88 6100. Und jetzt extra für dich, Danny, Emma 48, Hailstorm und I Prevail.

Led Zeppelin Immigrant Song. Einen schönen guten Morgen auf 88.6. 6.14 Uhr, Samstag, 2. Mai. Ganz viele schon auf und munter, teilweise nicht unbedingt freiwillig, sondern jobtechnisch. Zum Beispiel, den haben wir jetzt da so. Daniel, so, zweimal die. Einmal Daniel ist gerade am Weg zu einem Paragleitrennen im Pitzgau und da brauchen sie Schub, deswegen bitte gerne Electric Callboy unter David, Wochenenddienst am Golfplatz. Wunderschöne Aussicht, das Wetter, Sonne geht auf, perfekter Arbeitsplatz und als Musikwunsch hätte er auch gerne Electric Callboy und zwar Technotrain. Ich glaube, das kriegen wir hin. Wie schaut es bei euch aus? Power Hour, bis um 7 geht's noch, kurz vor 7. Das heißt, gerne auch Sprachnachricht schicken, wieso seid ihr schon auf? Und Musikwunsch, schauen wir, was sich ausgeht. Electric Callboy gibt's auf jeden Fall jetzt. Schönen guten Morgen, 6.15 Uhr.

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5: Guten Morgen, heute sonnig in ganz Österreich. Viel Sonne mit dabei, vielleicht da und dort ein bisschen ein Lüfterl. Aber ansonsten, ja, Tageshöchstwerte gehen auch auf 25 Grad hinauf. Im Westen vielleicht auch bis zu 27. Aktuell messen wir 4 Grad in Innsbruck und 7 zum Beispiel in St. Pölten. 6.23 Uhr, wir schauen auf die Straßen weiter, na, dass es rauskriegt. Schaut gut aus. Polizei hat uns noch keine Störungen gemeldet. Ich wünsche weiterhin gute und sichere Fahrt.
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8: Jawohl, einen schönen guten Morgen. Heute am Samstag, 2. Mai, 6.26 Uhr. Schönes Aufstehen. Samstagmorgen, Birgit Hofbauer im Studio und willkommen bei der Power Hour. Die gibt's auch jetzt, und zwar bis um kurz vor 7. Das heißt, gerne Sprachnachrichten schicken. Wer ist von euch schon warum auf und welcher Song würde da diese Uhrzeit ein bisschen einfacher gestalten? 0676 83 88 6100, die WhatsApp-Nummer. Die Melli ist gerade am Herrichten für eine 30 Kilometer Wanderung. Um 7 Uhr geht's los, schreibt sie. Es geht dann von Bad Fürslau über Baden ins Helenental und dort dann vielleicht die Füße ins Wasser halten zum Abkühlen. Schöne Runde, gutes Gelingen. Dann ist der Gregor schon auf und unterwegs und am Weg in die Arbeit bei der Berufsrettung und der hätte gerne SKP. Kriegen wir hin. Gibt's jetzt. Einen schönen guten Morgen. Es ist 3 Minuten vor 6:30.

0: wundervollen guten Morgen. Motionless in White, Afraid of the Dark. Yes, genau so startet der Tag. Richtig geil.
1: Yes.
0: Vielen, vielen, vielen Dank für den Song. Genau den habe ich jetzt gebraucht. Ich wünsche euch einen richtig schönen Tag.
1: Ja, danke schön. Wünschen wir dir auch. Pantrismen heißt sie auf WhatsApp. Sonst kein Name gefunden gerade. Aber schönen guten Morgen. Das ist 88.6 Grad mit Motionless in White. Willkommen in der Power Hour. Gibt es jeden Samstag bis um kurz vor 7. Normalerweise mit der Lü, heute mit mir, Birgit Hofbauer. Und da ist der Nächste, der Stefan, der auch schon brav am Hackeln ist.
2: Ja, ich stehe schon auf der Baustelle. Fangen wir an mit den Schulsteinen zum Sitzen. Meine Frau ist heute durch gefahren. Also wir sind schon munter seit 5 Uhr. Hui. Wir starten jetzt voll durch. Und als Songwunsch hätte ich gern von Metal Crew.
1: Oh.
2: Kickstart my heart. Das darf mich so richtig einmal anschieben. Das war eine richtig geile Nummer. Danke.
1: Ja, na, dann schieben wir an. Und gutes Gelingen auf der Baustelle. Motley Crue gibt's jetzt auf 88.6. Schönen guten Morgen.

0: Nothing but Thieves. Schönen guten Morgen auf 88.6 um 6.44 Uhr. Da sind schon so viele von euch auf und munter. Zum einen, weil das Baby nicht mehr schlafen möchte. Die Michaela hat sich gerade vorher sehr über Motionless in White gefreut und geschrieben, nach einer anstrengenden Nacht mit meinem 10 Tage alten Baby war genau das Lied meine Rettung. Sehr schön. Dann hat sich gemeldet der René aus Bad Bleiberg. Wunderschönes Foto geschickt. Man sieht die Wiese, man sieht Hügel, man sieht dahinter Berge, man sieht, wie die Sonne also schon da ist, aber so richtig schön die Spitze vom Berg bestrahlt und schreibt, guten Morgen, ich bin gerade zurück von meiner Laufrunde. Fleißig um die Uhrzeit. Der Wolf schon am Arbeiten, Militärpolizist, auch der Fabian unterwegs.
1: Wunderschönen guten Morgen, mal wieder seit 4 unterwegs, mein Zweitjob, wenn man langweilig ist. Das geht nebenbei verdienen.
0: Okay.
1: Schön warm ist endlich heute,
0: ja.
1: Ist ja auch schön zum Fahren. Ich würde mir gerne wünschen von Korn, Twisted Transistor.
0: Ah, ja.
1: Bitte, danke.
0: Ja, das geht sich auf jeden Fall noch aus in der Power Hour. Immer am Samstag von 6 bis 7 in der Früh. Spezielle Power Songs für euren Start in diesen Samstag um diese Uhrzeit. Und auch der Pipo hat noch einiges vor heute.
2: Ja, guten Morgen. Ich hätte eine Idee für die Power Hour.
0: Ja.
2: Weil mir geht es jetzt gerade so, als wäre ich ein Sleepwalker. Also bitte Pretty Wild Sleepwalker. Dann geht es mir wieder besser.
0: Ja.
2: Danke, schönen Samstag.
0: Ja, danke schön dir und auch den Kollegen und Kolleginnen sind, also Pipo ist bei der Bergrettung unterwegs und tätig. Rax Schneeberg ist heute dran. Danke, danke, danke für all euren Einsatz. Jeder von euch, der schon auf und munter ist oder vielleicht gerade schlafen geht nach dem Nachtdienst. The Pretty Wild gibt's jetzt und Korn gehen sich raus in der Power Hour. So rockt der Samstag auf 88.6.

0: So rockt das Aufstehen mit 88,6 und Colin. Einen schönen guten Morgen. Der Franz hat ein Foto geschickt. Blutroter Himmel. Ja, wunderschön. Ein Baum hängt so ein bisschen rein ins Foto und schreibt Guten Morgen aus Simbabwe. Danke, dass du uns so weit weg hörst. Also nicht, dass du weit weg bist, aber halt dort. Du bist schon, ja. Schauen wir weiter zum Wetter. Da ist der Jorin, einer derjenigen, der den 1. Mai genutzt hat, gestern wie ganz viele, um baden zu gehen. Und schreibt, das war der Glücksmoment. Gestern er und die Kumpels beim Weißensee Brücken sprengen. Bezirk Baden. Sehr schön, oder? Nicht Bezirk Baden, ist doch Blödsinn. Baden. Ach, ich bin noch ein bisschen verwirrt. Auf jeden Fall Weißensee, der Jorin schon drin gewesen. Ich glaube, es war ein bisschen frisch. Ansonsten, temperaturtechnisch haben wir 8 Grad momentan in Güssing. Wir messen außerdem zum Beispiel 4 Grad noch in Amstetten und in Zell am See aktuell 1 Grad plus. Sonnenschein heute viel dabei, 25 Grad maximal, im Westen bis zu 27 Grad und morgen das Gleiche mit bis zu 29 Grad. Hier sind die Nachrichten mit Alexander Fikonian.
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2: Bei vielen Schülerinnen und Schülern steigt langsam die Nervosität. Es ist das letzte Wochenende, bevor dann kommenden Dienstag die Zentralmatura beginnt. Gestartet wird mit Deutsch. Das ist auch das einzige Fach, in dem die Klausuren für alle teilnehmenden Schülerinnen und Schüler einheitlich sind. Wichtig, so kurz vor der Matura ist es vor allem, sich keinen zu großen Stress zu machen, sagen uns Lernexperten. Stoffgebiete, in denen man noch unsicher ist, lohnt es sich zu wiederholen. Trump und die Zölle. Der US-Präsident legt wieder einmal nach. Ab nächster Woche will er Autos und Lastwagen aus der EU mit 25% besteuern. Laut bestehendem Handelsabkommen werden eigentlich nur 15% vorgesehen. Trump wirft der EU vor, sich nicht an das Abkommen zu halten. Die EU-Kommission hat bereits mit Gegenmaßnahmen gedroht. Die Trockenheit und die vermehrten Waldbrände in Österreich rufen nun auch den WWF auf den Plan. Die Organisation verlangt ein Schwammwaldpaket, um die Feuchtigkeit in den Böden zu halten und die Bäume zu stärken. So müssten etwa Mischwälder gefördert und kleine Feuchtflächen wiederhergestellt werden. Noch zum Fußball, da hat der LASK gestern den ÖFB Cup gewonnen. Im Finale haben sich die Oberösterreicher gestern mit 4:2 in der Verlängerung gegen Altach durchgesetzt. Heute geht es in der Bundesliga aber weiter. Die Quali-Gruppe ist dran, da gibt's die Duelle Ried gegen Blau-Weiß Linz und GRK gegen den WSG Tirol. Ankick bei beiden Matches ist um 17 Uhr.
0: Dankeschön. So, wir schauen auf die Straßen, da schaut es gut aus und jetzt war ich kurz verwirrt. Ja, ich habe es ja vorher, der Jorin hat geschickt, gestern am 1. Mai Brückenspringen, Weißensee, ja, und schreibt in Klammer dazu Baden. Und ich denke mir noch, Weißensee, Baden, was? Schwimmen gehen hat er gemeint mit Baden und ich denke mir noch, irgendwas passt da nicht. Natürlich, Kärnten, klar, ja. Also, ja, ein bisschen frisch, aber gut, wenn der Kaffee noch nicht das bewirkt, was er sollte. Es ist 7:05, die Straßen sind frei, laut Polizei. Ich wünsche eine gute und sichere Fahrt.
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7: Und auch schon munter am Samstag um 7:15 die Anna.
8: Schönen guten Morgen. Mein 1,5-jähriges Töchterchen ist seit 5 Uhr munter und hat entschieden, dass wir jetzt sofort eine Runde spazieren gehen sollen. Guten Morgen und schönen Start in den Tag an alle.
7: Ja, wenn das befohlen wird, na dann eine schöne Runde. Und danke, dass wir mit dabei sein dürfen mit den Toten Hosen und mit Papa Roach. Guten Morgen.

Totenhosen und alles aus Liebe. Guten Morgen am Samstag, hier ist 88.6 um 6 Minuten nach 7. Und morgen Nachmittag haben wir noch so ein bisschen so ein offenes Musikprogramm. Ja, ab 13 Uhr haben wir zwar schon so einen Hauch einer Idee, was laufen könnte musikalisch bei uns. Aber so ganz genau wissen wir es erst am morgen Mittag. Und zwar kommt es auf euch an. Stichwort Best of. Sonntag immer ab 13 Uhr unser Best of, die Motto-Show bei der Lü. Das heißt, von uns gibt es das Thema. Wir überlegen uns das für jede Woche neu. Dann sammeln wir eure Songideen zum Thema eine Woche lang. Dann geht es eine Woche lang ins Voting und dann gibt es euer Ergebnis. Also diese Woche, jetzt sind wir noch in der Voting-Phase bis morgen Mittag. Und da könnt ihr abstimmen, was für das Best of Mai tatsächlich morgen dann ab 13 Uhr bei der Lü laufen soll. Da haben wir Songtitel gesucht, wo ein Mai drin vorkommt. Wie bei Stone Sour, My Name is Alan.

0: Sensationell. Oder auch vielleicht beim Best of Mai morgen dabei. Kommt auf euch an. Chuck Berry, My Dingeling.
1: My Dingeling, My Dingeling.
0: Eure Vorschläge, kunterbunt liebe ich, da ist von allem was mit dabei, deswegen abstimmen, radio886.at. Und ein Song, der auch zur Wahl steht, für morgen, ihr entscheidet, Website, fürs Best of Mai. Dragon Force, My Heart Will Go On, gibt's jetzt, um 8 nach 7. Schönen guten Morgen.

0: Metallica, so rockt der Samstagmorgen auf 88.6 um 7.20 Uhr. Hier die wichtigsten Infos, Wetter, Schlagzeilen und Verkehr.
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0: Schön heute. Sonne strahlt vom Himmel. Die Temperaturen, ja, kommen langsam in die Gänge. Wir messen in Podersdorf aktuell 12 Grad. In Innsbruck sind es noch 6 Grad. In Linz haben wir derzeit 8 und in Klagenfurt momentan 9 Grad. Sonne bleibt uns heute halten. 25 Grad gibt es maximal im Westen, bis zu 27 Grad möglich. Und morgen am Sonntag sonnig und windig. Nachmittag bis zu 29 Grad. 7.21 Uhr, hier sind die Nachrichten mit Alexander Fekunia.
3: Bei vielen Schülerinnen und Schülern steigt langsam die Nervosität. Es ist das letzte Wochenende, bevor dann kommenden Dienstag die Zentralmatura beginnt. Gestartet wird mit Deutsch. Das ist auch das einzige Fach, in dem die Klausuren für alle teilnehmenden Schülerinnen und Schüler einheitlich sind. Wichtig, so kurz vor der Matura ist es vor allem, sich keinen zu großen Stress zu machen. Sagen uns Lernexperten, Stoffgebiete, in denen man noch unsicher ist, lohnt es sich zu wiederholen. Trump und die Zölle. Der US-Präsident legt wieder einmal nach. Ab nächster Woche will er Autos und Lastwagen aus der EU mit 25% besteuern. Laut bestehendem Handelsabkommen werden eigentlich nur 15% vorgesehen. Trump wirft der EU vor, sich nicht an das Abkommen zu halten. Die EU-Kommission hat bereits mit Gegenmaßnahmen gedroht. Die Trockenheit und die vermehrten Waldbrände in Österreich rufen nun auch den WWF auf den Plan. Die Organisation verlangt ein Schwammwaldpaket, um die Feuchtigkeit in den Böden zu halten und die Bäume zu stärken. So müssten etwa Mischwälder gefördert und kleine Feuchtflächen wiederhergestellt werden.
0: Dankeschön. Blick auf die Straßen, da läuft's momentan gut. Laut Polizei, ich wünsche weiterhin eine gute und sichere Fahrt.
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7: Schönen guten Morgen um 7.25 Uhr, Samstag, 2. Mai. Und falls der Nachbar heute so ein bisschen leicht bekleidet den Rasen mäht, so quasi nackig, ja? Es ist Nacktgartentag heute, tatsächlich. Und das bedeutet genau das, nackt. Garteln sozusagen. Habe ich persönlich vorher noch nie gehört, gibt es aber schon seit 21 Jahren in diesem Sinne. Vielleicht ist dann gar nicht so schlecht, wenn man zum nächsten See fährt. Einen schönen Start in diesen Samstag, in diesen sonnigen Tag mit heute bis zu 27 Grad und jetzt mit Green Day gleich nach Puddle of Mud.

0: gilt immer noch der Song American Idiots, Green Day auf 88.6 am Samstag um 7.34 Uhr.
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0: 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Da wird ein bisschen philosophiert, was war in der Woche so los und manchmal kommt man dann schon vom Hundertsten ins Tausendste. Sie plaudern unter anderem über das Radio-Pub-Quiz, das wir am Dienstag hatten. Ja, großartig war das, von 20 bis 22 Uhr, wirklich Pub-Quiz im Radio. Es war so lässig. Worüber wird noch geplaudert? Über etwas, das eine der, also ich sage jetzt einmal, zu einer der ersten Fragen gehört, die man stellt, wenn man wen kennenlernt. Was sind denn so deine Hobbys?
2: Ich habe keine Hobbys.
3: Mir fällt nichts an.
2: Bin nur am Arbeiten.
3: Ich habe keine.
2: Und schlafen.
3: Meine Hobbys sind Freunde treffen.
4: Ich habe keine Hobbys.
2: Ne, es ist so.
3: Serie schauen.
2: Alle heiligen Zeiten machen wir mal ein bisschen Bewegung.
3: Sport, ja.
2: Aus.
3: Stimmt.
2: Ja, dann stimmt. Hast vielleicht ein bisschen ein soziales Leben.
4: Da hört sich mal, wie langweilig wir sind. Wir haben nicht einmal ein Minecraft-Hobby, wir haben nicht einmal Stift Möcker, oder wir haben nicht einmal die Keplerkirchen nachgebaut.
3: Nichts haben wir nachgebaut, gar nichts.
4: Nichts.
3: Ich bin auch kein Computerspiel-Fan. Ich habe vor kurzem jetzt, Kinga, habe ich dir erzählt, wie ich im Krankenstand war. Über den Winter habe ich mir Hogwarts Legacy gekauft.
2: Hast du den wieder gespielt?
3: Nein, natürlich nicht.
2: Das habe ich mal
3: aber da habe ich kurzzeitig Hogwarts gespielt.
2: Ja,
4: Hogwarts.
2: Ja,
4: rückwärts, seitwärts, Hogwarts.
0: Ja. Großartig. Rückwärts, seitwärts, Hogwarts. Noch viel mehr zum Lachen gibt's beim Timpeltime Backstage Brunch. Neueste Folge sofort im Moment, seit gestern Mittag schon online natürlich und zwar überall, wo es Podcasts gibt, auch auf unserer Website radio886.at und wir machen jetzt Bring Me The Horizon. Can You Feel My Heart?

0: 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Guten Morgen am Samstag auf 88.6 um 7.49 Uhr. Annika ist gerade unterwegs Richtung Wels und zwar zur Comic-Con. Viel Spaß, gute Fahrt. Ob auf den Straßen was los ist, klären wir gleich. Nachrichten gibt's und Blick zum Wetter machen wir.
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0: Wunderschön heute mit viel Sonnenschein, 25 Grad maximal, im Westen bis zu 27 Grad. Morgen das Gleiche dann mit bis zu 29 Grad. Temperaturen, ein bisschen brauchen es zum Teil noch. Wir messen momentan zwischen 4 Grad in Salzburg und 13 in Eisenstadt. Hier sind die Nachrichten mit Alexander Fikonia.
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3: Der Countdown für viele Schülerinnen und Schüler läuft. Kommenden Dienstag beginnt die Zentralmatura. Bei vielen steigt damit auch die Nervosität. Was da helfen kann, ist zum Beispiel Musik, die beruhigt, rät Angela Schmidt von Lernquadrat. Ganz hilfreich ist aber jetzt am Wochenende vor allem noch raus in die frische Luft zu gehen. Wichtig auch, so kurz vor der Matura ist es vor allem, sich keinen zu großen Stress zu machen, sagt Schmidt, sondern die wichtigsten Punkte noch einmal zu wiederholen. Los geht die Zentralmatura, übrigens mit Deutsch. Die USA ziehen 5000 Soldaten aus Deutschland ab. US-Präsident Trump wirft den westlichen Ländern vor, die USA bei ihrem Krieg gegen den Iran nicht unterstützt zu haben. In der Zwischenzeit hat Trump den US-Kongress in einem Brief wissen lassen, dass die Kämpfe im Iran beendet seien. Interessant ist dabei der Zeitpunkt. Zum Wochenende läuft nämlich eine Frist ab, nach der Trump für weitere Kriegshandlungen die Zustimmung des Parlaments bräuchte. In Österreich gibt es immer mehr Ein-Personen-Unternehmen. Ende 2025 hat es knapp 376.000 Solo-Selbstständige gegeben. Das ist ein Plus von fast 4% gegenüber dem Vorjahr, zeigen Zahlen der Wirtschaftskammer. 3 von 4 sind hauptberuflich selbstständig. Fast ein Fünftel führt das Unternehmen gleichzeitig mit dem Pensionsbezug. Niemand hat es geschafft, bei Lotto den 5-fach-Jackpot zu knacken. Morgen geht es also um einen 6-fach-Jackpot. Das sind die Zahlen, die gestern gezogen wurden. 21, 44, 39, 27, 40 und die 2 und die Zusatzzahl 35. Alle Angaben wie immer ohne Gewähr.
0: Dankeschön. Schauen wir auf die Straßen um 7.52 Uhr und da läuft's gut um kurz vor 8 laut Polizei. Alle Straßen frei. Gute Fahrt.
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9: Guten Morgen am Samstag, 8:05 haben wir es, und normalerweise gibt es die Glücksmomente, dass wir alle ein bisschen mehr in Strahlen kommen, also die lustigen, schönen Momente des Tages, immer Montag bis Freitag um 3 am Nachmittag bei mir, aber der Steff hat was.
10: Ich habe Papa-Wochenende und hole meine Maus, und durch den Feiertag haben wir ein verlängertes Wochenende. Sie ist einen Tag mehr da.
9: Ja, hat er am Donnerstag später noch geschickt gehabt und da haben wir gedacht, nein, möchte ich unbedingt euch vorspielen. Wie schön ist das? 3 Tage mit dem Papa. Na dann viel Spaß und schön auch, dass wir dabei sein dürfen. Queen gibt's außerdem und Franz Ferdinand. Take me out. Guten Morgen, gleich 8.

0: Queen und Bicycle Race. Einen schönen guten Morgen am Samstag um 8:02. 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

Evanescence, Going Under auf 88.6. Schönen guten Morgen. Schönes Wochenende, Sonne scheint. 8:12 haben wir es. Ein wunderbarer Tag wartet. Und jetzt großartige Musik von Atreyu. All for You vom neuen Album The End Is Not The

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5: Sonnenschein heute, ganz viel mit dabei. Die Temperaturen gehen auf 25 Grad rauf, vielleicht bis zu 27 Grad. Die gibt es am ersten im Westen Österreichs. Und die Temperaturen, wird ein bisschen dauern, bis wir darauf wandern. Aber wir haben aktuell in Graz 12 Grad, in Linz messen wir momentan 13 und in Kufstein sind es aktuell 10. Morgen ähnlich, viel Sonne, windig, bis zu 29 Grad am Nachmittag. Hier sind die Schlagzeilen mit Alexander Fikonia.
6: Der Countdown für viele Schülerinnen und Schüler läuft. Kommenden Dienstag beginnt die Zentralmatura. Bei vielen steigt damit auch die Nervosität. Was da helfen kann, ist zum Beispiel Musik, die beruhigt, rät Angela Schmidt von Lernquadrat. Ganz hilfreich ist aber jetzt am Wochenende vor allem noch raus in die frische Luft zu gehen. Wichtig auch, so kurz vor der Matura ist es vor allem, sich keinen zu großen Stress zu machen, sagt Schmidt, sondern die wichtigsten Punkte noch einmal zu wiederholen. Los geht die Zentralmatura, übrigens mit Deutsch. Die USA ziehen 5000 Soldaten aus Deutschland ab. US-Präsident Trump wirft den westlichen Ländern vor, die USA bei ihrem Krieg gegen den Iran nicht unterstützt zu haben. In der Zwischenzeit hat Trump den US-Kongress in einem Brief wissen lassen, dass die Kämpfe im Iran beendet seien. Interessant ist dabei der Zeitpunkt. Zum Wochenende läuft nämlich eine Frist ab, nach der Trump für weitere Kriegshandlungen die Zustimmung des Parlaments bräuchte. In Österreich gibt es immer mehr Ein-Personen-Unternehmen. Ende 2025 hat es knapp 376.000 Solo-Selbstständige gegeben. Das ist ein Plus von fast 4% gegenüber dem Vorjahr, zeigen Zahlen der Wirtschaftskammer. 3 von 4 sind hauptberuflich selbstständig. Fast ein Fünftel führt das Unternehmen gleichzeitig mit dem Pensionsbezug.
5: Dankeschön. 8.23 Uhr, wir schauen auf die Straßen, schaut relativ ruhig aus. Polizei hat uns nur eine Meldung gemeldet sozusagen, und zwar Spielberg. Gibt es eine Veranstaltung und da am Weg dorthin rundherum bitte mit ein paar Minuten plus rechnen. Ansonsten läuft's gut. Gute Fahrt.
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7: Und ganz liebe Grüße Richtung Kanarische Inseln. Der Christoph ist dort und schickt quasi Glücksmoment. Ein Foto, man sieht eine Sonnenbrille, man sieht eine Wasserflasche, dahinter den Pool, das Hotel, strahlend blauer Himmel. 88.6 am Kopf und in den Ohren. Grüße in die Heimat. Dankeschön, lass es dir gut gehen und wir schicken gleich direkt zu dir die Ärzte und Black Veil Brides. So rockt der Samstagmorgen, 8.27 Uhr.

0: die Ärzte. Guten Morgen auf 88.6 am Samstag.
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0: Übermorgen. Floriani steht im Kalender, 4. Mai. Unter anderem der Schutzpatron für die Feuerwehr. Und deswegen Montag, übermorgen, also bei uns ein Tag für alle von der Freiwilligen Feuerwehr. Wir wollen einen ganzen Tag lang Dankeschön sagen. Und deswegen bitte jetzt schon gerne eure Sprachnachrichten schicken als Dankeschön. Oder vielleicht gibt es irgendeine Geschichte, die ihr erzählen möchtet. Vielleicht seid ihr selber bei der Feuerwehr. Oder vielleicht habt ihr Verwandte, Bekannte, Freunde bei der Freiwilligen Feuerwehr. Oder euch ist die Feuerwehr schon wo geholfen. Ganz egal. Bitte Sprachnachrichten schicken mit euren Verbindungen zur Freiwilligen Feuerwehr, zur Feuerwehr und gerne auch einfach Dankeschön ausrichten und dazu gerne noch einen Musikwunsch schicken. Und das spielen wir dann am Montag bei unserem Staatsfeiertag. Also 0676 83 886 100, die WhatsApp-Nummer dafür. Gerne jetzt, wie gesagt, schon Sprachnachrichten mit Musikwünschen für Montag schicken und dann lassen wir alle von der Freiwilligen Feuerwehr am Montag ganz, ganz hoch leben, den ganzen Tag. Die Heroes. Gibt's jetzt von Dead Sarah.

0: Yes, einen schönen guten Morgen mit Iron Maiden auf 88.6 davor. Ice Nine Kills the Great Unknown, hat der Dominik geschrieben. Jawohl, mit Ice Nine Kills schmeckt der Samstag morgendliche Kaffee gleich noch viel besser. Perfekt. Schauen wir weiter zum Wetter. Da ist es heute sonnig und warm. Tageshöchstwerte 25 Grad, im Westen vielleicht 27. Morgen das Gleiche dann mit bis zu 29 Grad. Und aktuell messen wir zwischen 9 und 14 Grad. Am wärmsten haben wir es in Eisenstadt. Und das ist perfektes Wetter für Neusiedl am See, Strandbad, Kia, Beach und Surffest. Heute und morgen noch einfach schön Urlaubsfeeling genießen. Temperaturen momentan am Neusiedler See auch 14 Grad. 8.50 Uhr, hier sind die Nachrichten mit Helene Feichtenhofer.
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2: In Nussdorf-Debern, die mit Seglien, sucht die Polizei nach dem Fahrer oder der Fahrerin eines schwarzen Autos. Er oder sie hat gestern ein 11-jähriges Mädchen angefahren und verletzt, ist aber nicht stehen geblieben, sondern davongefahren. Die 11-Jährige war mit einer Freundin am Bankett der Trautalstraße zu Fuß unterwegs. Auf Höhe eines Parkplatzes wurde das Kind vom Auto an der Schulter gestreift. In einem Monat stimmt die UNO-Generalversammlung darüber ab, ob Österreich in den kommenden 2 Jahren im Weltsicherheitsrat sitzen wird. Um den Platz im Weltsicherheitsrat haben sich neben Österreich auch Deutschland und Portugal beworben. Beobachter erwarten ein enges Rennen. Beim schweren Waldbrand in der Toskana hat sich die Lage deutlich entspannt. Ein Großteil der 3.500 Menschen, die zwischenzeitlich aus ihren Häusern raus mussten, dürfen jetzt wieder zurück nach Hause. Das Feuer in der Toskana hat rund 710 Hektar Wald zerstört. Die Formel 1 ist zurück aus ihrer Zwangspause nach der Absage der Rennen in Bahrain und Saudi-Arabien. Im Qualifying für das Sprintrennen in Miami war Lando Norris im McLaren der schnellste, vor WM-Leader Andrea Kimi, Antonelli Mercedes und Oscar Piastri im zweiten McLaren.
0: Dankeschön. 8.51 Uhr, wir schauen auf die Straßen und es läuft im Großen und Ganzen laut Polizei gut. Nur in Spielberg eine Veranstaltung, deswegen in der Steiermark rundherum, bei den Zufahrten natürlich Verzögerungen, teils bis auf die S36 zurück, aber ansonsten läuft's gut. Ich wünsche eine gute Fahrt.
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13: Wunderschönen Samstagmorgen. Es ist 8.54 Uhr. Ein Kaffee geht schon, oder? Also, ich hole jetzt fix einen. News gibt's dazu und Disturbed, I Will Not Break. Schönen guten Morgen.

0: doch den Samstagvormittag um 8:58. Hier ist 88.6 und am Donnerstag wurde es verkündet, es wird eine neue Timpel X-Runde geben. Wir jagen den Timpel. Er ist am Motorrad unterwegs in ganz Österreich und zwar am 13. Mai. Aber hören wir noch einmal rein bei der Verkündung am Donnerstag in der Timpel Time.
1: Die Ankündigung: Timpel X will return.
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1: Alter Schwede.
3: Ich liebe es.
4: Meine Güte.
1: Ich
4: der
1: weiß nicht.
4: Robert hat nicht nur schon erraten, dass es um Timpel X geht, sondern hat auch den Titel der 7. Runde erraten. Kannst du das vorstellen?
1: Leider ja. Tatsächlich, ich freue mich wahnsinnig auf eine neue Runde Timpel X. Wirklich, weil das letzte Mal war im September.
3: Alter. Das ist nicht so lange.
1: Wieder ewig her. Ja, das ist viel zu lange. Und deswegen freue ich mich extrem. Aber...
3: Ja komm, aber der ist aufgeklickt.
1: Es war eh aufgeklickt.
3: Es muss. Alles andere geht nicht.
1: Es gab auch diesmal gar keine Namenssuche, weil einfach logisch war. Timpel X 7 X 7.
3: Ich verstehe, wie du die Handbewegung
1: ja,
3: weil das ist ja ganz wichtig. X 7 und dann die Handflächen ein bisschen so hin und her.
1: Vom Jugendschmäh zum Boomer-Schmäh. Ja, es ist jetzt, machen nur alle über 40, 50. Wenn sie glauben, sie sind lustig. Aber die feiern sie jetzt umso mehr.
3: Aber alle Jungen, die fühlen sich jetzt
1: nur
3: komplett
1: den Kopf.
3: Peinlich berührt. Denken
1: und
3: Sie bitte nicht.
1: Normal nicht, aber ich bin jetzt bei den Jungen, wenn es
3: ja,
1: um das geht.
3: Ich.
1: Aber gut, Timpel X 7. Das ist es, was passieren wird, und zwar am 13. Mai, am Mittwoch vorm Feiertag.
4: Es geht um die größte Jagd Österreichs. Wir jagen den Timpel, alle gemeinsam.
1: Alle rätseln, raten über die Hinweise, die ich gebe, und ich bin irgendwo in Österreich unterwegs und ihr alle könnt mich suchen. Und übrigens, dieses Mal wieder auf der Maschine. Das ist eine wiederkehrende Freude für mich. Aber doch, wenn wir schon im Mai spielen, dann natürlich Timpel X am Motorrad. Bin unterwegs irgendwo. Ihr habt keine Ahnung, wo. Es könnte überall sein, vor allem am Motorrad.
4: Wir auch nicht. Im Studio weiß es auch keiner.
1: Es weiß niemand außer mir, wo ich bin. Ich schicke einmal in der Stunde Hinweise und ihr alle könnt die anschauen, die akustischen Hinweise hören im Radio und dann rätseln und raten, wo ich bin, wo ich sein könnte. Und dann natürlich, wenn ihr in der Gegenzeit auch noch mitsuchen. Und so wird die größte Jagd Österreichs in die 7. Runde gehen.
3: Und deswegen ganz wichtig, bitte schön den 13. Mai schon einmal freinehmen und im Kalender markieren. Wir brauchen natürlich euch alle als Taskforce Timpel, damit wir gemeinsam ihn so schnell wie möglich, das ist unser Ziel, finden können.
0: Ja, das ist auf jeden Fall die Idee, ihn zu finden. Und 13. Mai, ab 7 in der Früh, ist er mit seinem Bike unterwegs in ganz Österreich. Keine Ahnung wo. Ja, und genau darum geht's. Wir finden ihn, wir jagen ihn. Timpel X 7. Alle Infos, das Regelwerk, weil das sind doch einige Regeln. Ja, wird sich ja regelmäßig melden mit Fotos, mit Sprachnachrichten und so weiter. Und dann gehen wir den Hinweisen nach. Und wir sind, ich meine, ehrlich, wir alle zusammen sind die besten Detektive ever. Ja? Deswegen werden wir Timpel finden. 13. Mai, Timpel X 7. Regelwerk nachlesen und vor allem auch, wie ihr ihn dann quasi, wenn ihr ihn entdeckt, auch dann wirklich quasi das Zeichen geben könnt. Hey du, ich hab die. Alles auf unserer Website radio886.at. 3 Days Grace gibt's jetzt. Animal, I have become. So rockt der Samstag.

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Lenny Kravitz, Fly Away auf 88.6 am Samstagvormittag um 9.13 Uhr. Einen schönen Vormittag wünsche ich. Und wir schauen mal ganz kurz, was uns morgen noch erwartet. Abends ab 18 Uhr, da gibt es ja bei uns immer Live-Musik, die Headliner sozusagen. Da haben wir mal ein Live-Konzert für euch übers Radio sozusagen. Und da gibt es diesmal Musik aus Wales. Und zwar von Bullet for My Valentine. Ab 18 Uhr ein komplettes Live-Konzert von Brixton. Und jetzt schon ein kleiner Vorgeschmack, Hand of Blood.

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1: Zwischen 11 und 18 Grad messen wir momentan am kühlsten. Raum Innsbruck oder Klagenfurt zum Beispiel, also am kühlsten. In Mainz haben wir derzeit 7 Grad, aber jetzt so insgesamt, ja, von den Hauptstädten her ist es am wärmsten aktuell in Eisenstadt mit 18 Grad knapp. Tageshöchstwerte heute 25 Grad, im Westen vielleicht bis zu 27. Viel Sonne heute dabei und auch morgen badetauglich. Sonnig, ein bisschen windig, am Nachmittag bis zu 29 Grad. Hier sind die Schlagzeilen mit Helene Feichtenhofer.
2: In Nussdorf-Debern, die mit Seglien, sucht die Polizei nach dem Fahrer oder der Fahrerin eines schwarzen Autos. Er oder sie hat gestern ein 11-jähriges Mädchen angefahren und verletzt, ist aber nicht stehen geblieben, sondern davongefahren. Die 11-Jährige war mit einer Freundin am Bankett der Trautalstraße zu Fuß unterwegs. Auf Höhe eines Parkplatzes wurde das Kind vom Auto an der Schulter gestreift. In einem Monat stimmt die UNO-Generalversammlung darüber ab, ob Österreich in den kommenden 2 Jahren im Weltsicherheitsrat sitzen wird. Um den Platz im Weltsicherheitsrat haben sich neben Österreich auch Deutschland und Portugal beworben. Beobachter erwarten ein enges Rennen. Beim schweren Waldbrand in der Toskana hat sich die Lage deutlich entspannt. Ein Großteil der 3.500 Menschen, die zwischenzeitlich aus ihren Häusern raus mussten, dürfen jetzt wieder zurück nach Hause. Das Feuer in der Toskana hat rund 710 Hektar Wald zerstört.
1: Boah, danke schön. 9:23 Uhr, wir schauen weiter auf die Straßen und es schaut ganz gut aus laut Polizei. Im Großen und Ganzen sind die Straßen frei, aber nicht, wenn ihr nach Spielberg wollt. Da gibt es eine Veranstaltung und deswegen auf allen möglichen Zufahrten sehr mühsam, sehr verstopft. Stau reicht auch zurück bis auf die S36. Ansonsten aber läuft's. Gute Fahrt.
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6: Gleich mit dabei die Offspring und All Time Low um 9.27 Uhr am Samstag. Einen schönen Vormittag.

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1: Einen schönen Samstagvormittag. 10 Minuten vor 10 ist es. Schauen wir mal ganz kurz zum Wetter. Es ist wunderschön heute und es bleibt das ganze Wochenende über so. Strahlender Sonnenschein mit Ausnahme von ein paar Quellwolken über den Bergen im Westen Österreichs. Relativ wenig Wind auch und heute Temperaturen zwischen 21 und 27 Grad. Und wer glaubt, dass das schon der Höhepunkt für dieses Wochenende ist, den darf ich noch den Sonntag vorstellen. Wieder sehr, sehr, sehr sonnig den ganzen Tag, vor allem am Nachmittag dann richtig heiß, schon fast 22 bis 29 Grad die Höchstwerte und auch am Berg oben, oberhalb von 2000 Meter zwischen 8 und 14 Grad und paar Ausnahmen gibt es da ganz im Westen Österreichs, in Vorarlberg und Tirol sind vereinzelt ein paar ganz kurze Regenschauer mit dabei, aber auch die nicht der Rede wert. So viel zum Wetter, damit schauen wir weiter zu den Nachrichten. Hier ist Helene Feichtenhofer.
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3: US-Präsident Donald Trump will ab kommender Woche die Zölle auf Autos und Lastwagen aus der EU anheben von 15% auf 25%, weil sich die EU nicht an das ausgemachte Handelsabkommen halte. Für Europas Autobauer wäre das ein schwerer Schlag. Sie stecken ohnehin in der Krise. Schon letztes Jahr sind die Autoexporte aus Europa in die USA wegen der Zollpolitik Trumps massiv eingebrochen. Dazu kommt, dass immer mehr europäische Autobauer eigene Werke in den USA aufmachen, um den Zöllen zu entgehen, also damit auch Arbeitsplätze in Europa aufgeben. In Österreich machen sich immer mehr Menschen mit einem Ein-Personen-Unternehmen selbstständig. Über 376.000 solcher EPUs waren es Ende letzten Jahres. Das sind um fast 4% mehr als noch vor einem Jahr. Vor allem in den Sparten Gewerbe und Handel und Beratung gibt es viele dieser Ein-Personen-Unternehmen. In Kärnten hat gestern eine Frau per Hubschrauber und Taubergung zurück ins Tal gebracht werden müssen. Sie war vom Parkplatz Plöckenpass aus auf den kleinen Pal gestartet, zusammen mit einer Begleiterin. Wegen eines größeren Schneefelds sind die beiden Frauen dann vom Weg abgekommen und die 32-Jährige ist in Panik geraten und hat einen Notruf abgesetzt. Der Hubschrauber hat sie dann ins Tal gebracht. Die Begleiterin hat den Abstieg alleine geschafft. Buckelwald Timmy, der wochenlang in Deutschland gestrandet war, ist frei. Um 9 Uhr ist er selbstständig aus dem Transportschiff, das ihn in die Nordsee gebracht hat, rausgeschwommen. Auf Drohnenbildern ist zu sehen, wie er an der Meeresoberfläche schwimmt und Fontänen ausstößt. Die Helfer sind überglücklich.
1: Dankeschön. Auf den Straßen schaut es gut aus. 9.53 Uhr ist es und wir haben keine neuen Staublitzer oder Unfallmeldungen. Wir wünschen euch eine gute und sichere Weiterfahrt.
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15: Und der wünscht einen sonnigen, schönen Samstag, 2. Mai, 9.56 Uhr ist es gleich, 10 Uhr. Schön, dass ihr mit uns gemeinsam in diesen Tag hinein startet. Schmiert euch ein, schnappt euch die Sonnenbrille und genießt den Tag mit Nirvana jetzt und Come As You Are.

Fighters und Everlong auf 88.6. An diesem Samstag, 4 Minuten nach 10 ist es. 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Und wir interviewen sie nicht nur hier, sondern wir übergeben ihnen gern auch einmal einfach das Studio hier. 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Sehr, sehr, sehr zu empfehlen. 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Seid auf jeden Fall mit dabei.

Blink, 182, What's My Age Again, auf 88.6, 10 Uhr 12 ist es. An diesem Samstag, dem 2. Mai, der sonniger nicht sein könnte. Und schön, dass ihr mit uns gemeinsam diesen Sonntag verbringt. Eva on the Fire, jetzt mit Will Janus. Ich hoffe, ich spreche es richtig aus. Viel Spaß auf jeden Fall mit dem Song.

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5: Kurz zum Wetter um 10.24 Uhr. Ganz viel Sonnenschein heute und morgen, wobei heute Temperaturen bis zu 27 Grad möglich sind, morgen sogar bis zu 29. Und die Wolken halten sich in Grenzen, sowohl heute als auch morgen am ersten im Westen Österreichs. Aber Quellwolken, wobei da morgen auch der ein oder andere Regentropfen fallen kann. Jetzt haben wir den Mikrofonknopf auch gefunden. Schauen wir noch ganz kurz auf die Straßen. Dann schaut es im Großen und Ganzen auch ganz gut aus. Allerdings ist ein Unfall passiert in der Steiermark auf der S36 Richtung Judenburg zwischen Graubart und Feistritz. Die rechte Spur ist hier blockiert und es staut kurz. Ansonsten schaut es gut aus. Gute und sichere Fahrt.
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Spin Doctors und Two Princes 88.6 hier am Samstag, dem 2. Mai, kurz nach 11:30 ist es. Schön, dass ihr mit dabei seid. Mit Stone Sour geht es weiter und Through

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1: Einen wunderschönen Samstag, Spätvormittag. Wir werfen einen kurzen Blick zum Wetter, das sich sehr, sehr, sehr sonnig und sommerlich gestaltet heute und morgen. Temperaturen heute bis zu 27 Grad, morgen sogar bis zu 29 und dazu eigentlich Sonnenschein seit heute früh bis gestern Abend mit einer kleinen Ausnahme ganz im Westen Österreichs. In Tirol und Vorarlberg, da ziehen immer wieder ein paar Quellwolken vorbei, da kann es morgen auch ein bisschen regnen, bleibt aber die große Ausnahme.
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3: Ab dem kommenden Schuljahr gilt in Österreich ein Kopftuchverbot für Mädchen unter 14 Jahren. Und an den Schulen wächst bereits jetzt die Nervosität. Lehrervertreter Paul Kienberger berichtet von Sorgen, ob die Behörden die Lehrkräfte bei der Umsetzung unterstützen werden. Denn wer einen Verstoß nicht meldet, riskiert selbst rechtliche Konsequenzen. In einem Monat stimmt die UNO-Generalversammlung darüber ab, ob Österreich in den kommenden 2 Jahren im Weltsicherheitsrat sitzen wird. Um den Platz im Weltsicherheitsrat haben sich neben Österreich auch Deutschland und Portugal beworben. Beobachter erwarten ein enges Rennen. Bei Rauris im Pinzgau haben in der Nacht 2 Skitourengeher mit dem Hubschrauber gerettet werden müssen. Die beiden Männer wollten eigentlich in einem Biwak übernachten, mussten dann aber vor der Unterkunft am Berg ausweichen und die Strecke ändern. Letzten Endes sind sie erschöpft und unterkühlt in sehr steilem Gelände stecken geblieben. Der Vollmond hat bei ihrer Rettung geholfen, dadurch war die Sicht sehr gut und der Rettungshubschrauber hat die Sportler per Seilbergung vom Berg holen können. Es ist das Wunder, dass sich so viele Menschen gewünscht haben. Der in Deutschland wochenlang gestrandete Buckelwal Timi ist in Freiheit. Ein Transportschiff hat das Tier ja in die Nordsee gebracht. Und da ist er plötzlich um 9 Uhr selbstständig aus dem Schiff in die Freiheit geschwommen. Der Wal atmet, schwimmt selbstständig und alle hoffen, dass das Tier nun in Richtung Atlantik schwimmt, wo es hingehört. Am Wal ist auch ein Peilsender am Rücken seiner Flosse montiert worden, um das Tier orten zu können.
1: Dankeschön, Helene Feichtenhofer. Und dann schwenken wir unseren Blick auf die Straßen noch einmal ins Burgenland, auf die A4 Ostautobahn Richtung Budapest zwischen Pandorf und Burgneudorf. Aufräumarbeiten nach einem Unfall. Es staut und verliert hier aktuell eine halbe Stunde. Und auf der A2 Richtung Graz in der Abfahrtsspur Mödling 10 Minuten Zeitverlust aufgrund eines Fahrzeugs, das da die Spur blockiert. Außerdem aufpassen mit dem Tempo.
2: Vorsicht, Blitzer!
1: Und zwar ebenfalls auf der A2 Richtung Oberwart, kurz vor Kilometer 109 in der Pannenbucht. Danke Ingrid und Carina fürs Bescheidsagen. Gute und sichere Fahrt.
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9: Und der sagt ein herzliches Mahlzeit. 11.59 Uhr ist es gleich 12 Uhr. Ich freue mich sehr, mit euch gemeinsam jetzt am Mittagstisch oder kurz davor mit dabei zu sein und euch in den Nachmittag hinein zu begleiten, jetzt mit den Rolling Stones und den Ramones.

0: Die Rolling Stones, I Can Get No Satisfaction, 88.6 hier um 5 nach 12.
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0: Immer am Sonntag, immer um 13 Uhr, immer mit der großartigen Lü und jede Woche zu einem anderen Thema. Dieses Thema erlauben wir uns vorzugeben und die Songvorschläge kommen dann erfreulicherweise von euch. Und wir müssen dann nur noch diese Songs auf unsere Website stellen und den nächsten Schritt, nämlich das Voten, das könnt ihr dann aber die ihr machen. Das ist eine relativ angenehme Angelegenheit für uns, das Thema diese Woche, weil es das erste Best-of im Mai ist. Best-of Mai. Wir suchen Songs, in denen Mai vorkommt. So, und das wäre jetzt ein bisschen eine schwierige Aufgabe, wenn wir euch bitten würden oder auftragen würden, Songs zu finden, in denen wirklich der Monat Mai vorkommt. Man kriegt schon einige zusammen, aber es ist eine ziemliche Sucherei. Und deswegen geht es um das englische Wort Mai. M-Y, also mein. Und da gibt es dann doch einige. Und ihr habt, wie immer, nicht enttäuscht mit euren viel, viel, viel großartigen Vorschlägen, die auch musikalisch wieder sehr, sehr vielseitig sind. Zum Beispiel mit... Talents, die es natürlich ins Voting geschafft haben mit Devil on My Shoulder. Bisschen was Klassischeres. My Generation auch mit dabei, kann auch gewählt werden. Wieder genremäßig ein bisschen eine andere Ecke. Dragon Force. Freuen sich auch über eure Stimme auf Radio 88.6.at oder etwas wirklich ganz Klassisches. Janis Joplin mit diesem Jahrhundertsong Piece of My Heart. Ihr könnt abstimmen, ihr habt es in der Hand. Wer wird der Best-of-Sieger, der gut Sieger so wird? Aber Radio 88.6.at und der Best-of, dort wählt ihr eure persönlichen Top 5 aus und entscheidet somit das Ranking. So, jetzt habe ich das richtige Wort gefunden. Viel Spaß beim Abstimmen. Ein Song, der auch zur Auswahl steht, Fall Out Boy, und den hören wir jetzt gleich in voller Länge. 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

Tiguano Apes und Open Your Eyes, 88.6 hier. An diesem Samstag, 13 Minuten nach 12 ist es und wir haben einen sehr, sehr, sehr neuen Song für euch und das ist schon ein kleiner Vorgeschmack auf ein Album, das übernächste Woche erscheinen wird und zwar Self-Deception haben ein neues Album produziert. One of Us heißt das Ding und der Song, den wir jetzt hören, ist Don't Belong, die aktuelle Single-Auskopplung. Sehr, sehr gelungen. Wer Self-Deception übrigens live hören möchte, hat beim Area 53 Festival in Leoben, einer der wirklich schönsten Festivals an einem wunderschönen Ort, die Möglichkeit dazu und zwar vom 16. bis zum 18. Juli. Das sind Sie live am Area 53 in der Steiermark eben in Leoben zu Gast. Alle Infos davon kriegt ihr von uns natürlich noch und jetzt schon auf Radio 88.6.at. Wir hören jetzt auf jeden Fall hinein in dieses nigelnagelneue Stück Musik von Self-Deception, Don't Belong.

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8: 12.24 Uhr ist es, einen schönen Samstagnachmittag. Wie schauen wir wettertechnisch aus? Sehr, sehr sommerlich. Und zwar den ganzen Tag heute und auch den ganzen Tag morgen noch. Temperaturen bis zu 29 Grad morgen, also da kratzen wir schon am 30er. Heute immerhin bis zu 27 Grad. Und dazu überwiegend Sonnenschein, nur vereinzelt ein paar Wolken ganz im Westen Österreichs. Die lassen heute keinen und morgen nur zwischendurch ein bisschen einen Regen fallen. Eine Sperre haben wir in der Steiermark, in Kärnten, und zwar der Wurzenpass zwischen Kreineck und Wurzenpass. Ausweichen könnt ihr hier nur ganz großräumig über die A2. Aber wir haben auch zwei gute Nachrichten, und zwar einmal A4 Ostautobahn Richtung Budapest. Da ist die Unfallstelle zwischen Pandorf und Burgneudorf geräumt, und auch auf der A2 Richtung Graz, die Abfahrt Mödling ist jetzt auch wieder frei. Da geht es auch wieder gut dahin. Wir wünschen euch eine gute und sichere Weiterfahrt.
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0: Ugly Kid Show Cats in the Cradle auf 88.6 am Samstag. Mahlzeit. Kurz nach 13:30 ist es.
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0: Einfach einmal schön die Woche Revue passieren lassen mit Radio 88.6, denn wir führen euch nicht nur von Montag bis Freitag mit der Timpeltime ab kurz vor 6 in den Tag hinein, sondern auch gemütlich aus dem Wochenende hinaus und dafür am Freitag immer eine neue Folge des Backstage Brunches. Die Folge 33 ist gestern erschienen. Und wir wünschen euch viel Spaß. Genießt die Folge, zieht sie euch rein auf der Plattform eurer Wahl oder bei uns ganz bequem auf der Website auf radio88.6.at. Es geht um vieles Verschiedenes, Geistreiches oder auch weniger Geistreiches, ganz wurscht, aber immer sehr unterhaltsam. Unter anderem das Thema Freizeit und Erholung oder auch nicht.
2: Aber das Wichtige ist tatsächlich, dass man auch nicht nur am Sonntag macht, auch nicht nur am Wochenende, nicht fürs Wochenende leben. Man kann genauso gut Dinge unter der Woche noch machen.
3: Fix.
2: Ja,
3: nix. Das ist, kann man unter der Woche machen.
2: Ja, das ist schlecht.
3: Nein, natürlich leben wir fürs Wochenende und für den Urlaub.
4: Ja, aber ich glaube schon, dass das Phänomen bei vielen ist. Ja, so, ich druck die Woche durch, damit ich dann am Wochenende habe. Und dann hast du aber nicht genug Zeit für Erholung. Oder? Ja, da, ich.
2: Das ist der Moment jetzt.
4: Es ist der 29. April und ich ändere heute mein Leben.
2: So. Bleibst du noch bei uns oder
4: ja,
2: machst du
4: ja.
2: jetzt?
4: Nein,
2: bleibst
4: ich bin
2: du.
4: Da.
2: Okay,
4: aber kürzer.
0: Folge 33 jetzt online. Timpeltime Backstage Brunch. So, jetzt haben wir es heraus. Viel Spaß jetzt mit den Interrupters und Schieß Kerosin.

0: Avatar, Don't Go in the Forest. Auf 88.6. Don't Go in the Forest. Geh nicht in den Wald, heißt es in dem Song. Heute und morgen könnte ich euch das aber von Herzen schon empfehlen, in den Wald zu gehen. Oder zumindest raus in irgendeiner Form. Es ist so schön. Da braucht sie mich gar nicht dafür. Braucht sie aus dem Fenster schauen. Die Sonne strahlt und scheint. Aufpassen bitte. Man unterschätzt es Anfang Mai immer gern. Schmiert euch ein, setzt euch irgendwas auf. Sonnenbrille schadet auch nicht. Und dann genießt die Sonne, die heute bis zu 27 und morgen bis zu 29 Grad liefert und eigentlich ungetrübt über Österreich steht. Mit einer kleinen Ausnahme ganz im Westen sind ein paar kleine liebevolle Wolken auch noch mit dabei. Die lassen heute ein bisschen Schatten fallen, morgen den ein oder anderen Regentropfen. Aber alles nicht tragisch. So viel zum Wetter. Helene Feichtenhofer ist an Bord mit den Informationen.
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2: Ab dem kommenden Schuljahr gilt in Österreich ein Kopftuchverbot für Mädchen unter 14 Jahren. Und an den Schulen wächst bereits jetzt die Nervosität. Lehrervertreter Paul Kienberger berichtet von Sorgen, ob die Behörden die Lehrkräfte bei der Umsetzung unterstützen werden. Denn wer einen Verstoß nicht meldet, riskiert selbst rechtliche Konsequenzen. In einem Monat stimmt die UNO-Generalversammlung darüber ab, ob Österreich in den kommenden 2 Jahren im Weltsicherheitsrat sitzen wird. Um den Platz im Weltsicherheitsrat haben sich neben Österreich auch Deutschland und Portugal beworben. Beobachter erwarten ein enges Rennen. Bei Rauris im Pinzgau haben in der Nacht 2 Skitourengeher mit dem Hubschrauber gerettet werden müssen. Die beiden Männer wollten eigentlich in einem Biwak übernachten, mussten dann aber vor der Unterkunft am Berg ausweichen und die Strecke ändern. Letzten Endes sind sie erschöpft und unterkühlt in sehr steilem Gelände stecken geblieben. Der Vollmond hat bei ihrer Rettung geholfen, dadurch war die Sicht sehr gut und der Rettungshubschrauber hat die Sportler per Seilbergung vom Berg holen können. Es ist das Wunder, dass sich so viele Menschen gewünscht haben. Der in Deutschland wochenlang gestrandete Buckelwal Timi ist in Freiheit. Ein Transportschiff hat das Tier ja in die Nordsee gebracht. Und da ist er plötzlich um 9 Uhr selbstständig aus dem Schiff in die Freiheit geschwommen. Der Wal atmet, schwimmt selbstständig und alle hoffen, dass das Tier nun in Richtung Atlantik schwimmt, wo es hingehört. Am Wal ist auch ein Peilsender am Rücken seiner Flosse montiert worden, um das Tier orten zu können.
0: Dankeschön, Helene. Und auf den Straßen, da beschäftigt uns einerseits Kärnten nach wie vor Aufräumarbeiten nach einem Unfall auf dem Wurzenpass zwischen Kreneck und dem Wurzenpass. Wie lang noch, das ist ungewiss, aber ausweichen, das könnt ihr, und zwar großräumig über die A2. Und dann schauen wir noch ins Burgenland, die B50 staut rund um Pandorf in alle Richtungen. Grund dafür ist der großer Drang hin zum Einkaufen. So, auf den Straßen schaut es ansonsten gut aus, allerdings aufpassen mit dem Tempo.
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0: Da hat die Martina einen gesehen auf der B9 Richtung Hainburg vor Regelsbrunn. Danke fürs Melden. Gute und sichere Fahrt.
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6: Hallo, grüß euch. 12.58 Uhr ist es, Samstag, 2. Mai. Schön, dass ihr mit uns gemeinsam den Samstag verbringt und dabei hoffentlich nicht im Stau steht. 2 Tage sind es noch, dann ist der 4. Mai, heiliger Floriani. Wir gedenken dem heiligen Florian, Schutzpatron der Feuerwehr. Und was wir an diesem Tag machen und wie dieser Tag bei uns heißt und was das mit euch zu tun hat, das besprechen wir gleich. Davor gibt's Nickelback und Billy Talent. Viel Spaß!

0: Nickelback, How You Remind Me auf 88.6 an diesem Samstag. Es ist 6 Minuten nach 1.
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0: Der 4. Mai, der Tag des heiligen Florian, seines Zeichens Schutzpatron der Feuerwehr. Und wir machen diesen Tag zum Anlass, einmal auf ein riesengroßes Thema zu schauen, auf das zum Beispiel eigentlich Leute wie ich, eigentlich ein ganz gutes Beispiel, weil ich bin immer in der Stadt aufgewachsen, in Linz und in Wien. Und was das bedeutet, bei der Feuerwehr zu sein und wie viele Leute bei der Freiwilligen Feuerwehr sind, das wissen die Leute aus der Stadt oft einmal gar nicht so sehr. Und da lohnt es sich einmal einen Blick in die vielen, vielen hunderten Gemeinden Österreichs zu schauen. Und anstatt das nächste Mal über die faulen jungen Leute, die sich für nichts mehr interessieren, zu schimpfen, einfach einmal zu schauen, wie viel Zeit, wie viel Energie, wie viel Kompetenz, wie viel Leidenschaft die jungen Leute in das Leben bei der Freiwilligen Feuerwehr hineinstecken und dann einfach staunen und sagen, Dankeschön. Und dafür eignet sich dieser 4. Mai ganz großartig. Wir lassen an unserem 88.6 Staatsfeiertag die Freiwilligen Feuerwehrherrschaften, Damen und Herren, hochleben. Wir freuen uns, den ganzen Tag von euch viel zu hören per WhatsApp. Sprachnachricht 0676 83 88 6100. Was sind eure besten Feuerwehrgeschichten, eure spannendsten Erlebnisse? Was bewegt euch im Zusammenhang mit der Feuerwehr? Und welche Musik hört ihr dabei gern? Denn auch Musikwünsche spielen eine ganz, ganz, ganz tragende Rolle an dem Tag. Die Feuerwehrleute Österreich sind unsere Musikredaktion an dem Tag und wir freuen uns sehr darauf. 4. Mai, 88.6 Staatsfeiertag. Wir freuen uns drauf. Und jetzt spielen wir einen Song, der war vom Titel her schon ganz gut dazu passt, und zwar Jimi Hendrix. Natürlich mit

0: Gavin DeGraw, I Don't Wanna Be. Ganz, ganz großartige Nummer. Aber wenn es um eure Sicherheit geht, müssen wir leider auch einmal aus einem Song rausgehen. Achtung Autofahrer in der Steiermark. Auf der S35 der Brucker Schnellstraße kommt euch zwischen Bad Pegger und dem Knotendeutsch Feistritz ein Geisterfahrer entgegen. Bitte fahrt in beide Richtungen vorsichtig und überholt nicht. Ich wiederhole nochmal, Achtung Autofahrer, auf der S35 in der Steiermark der Brucker Schnellstraße zwischen Bad Pegger und dem Knotendeutsch Feistritz kommt euch ein Geisterfahrer entgegen. Bitte fahrt in beide Richtungen vorsichtig und überholt nicht. Wir geben euch Entwarnung, sobald der Geisterfahrer die Autobahn verlassen hat.
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1: So, jetzt hat es ein paar Sekunden gedauert, aber hat sich gelohnt. Und zwar darf ich euch jetzt noch einmal erinnern an den Geisterfahrer in der Steiermark. Achtung, Autofahrer auf der S35 auf der Burgerschnellstraße zwischen Bad Peckau und Deutsch-Feistritz kommt euch ein Geisterfahrer entgegen. Bitte fahrt in beide Richtungen vorsichtig und überholt nicht. Ich wiederhole noch einmal, wir haben noch immer keine Entwarnung für den Geisterfahrer in der Steiermark. Auf der S35 der Burgerschnellstraße zwischen Bad Peckau und dem Knoten Deutsch-Feistritz kommt euch ein Geisterfahrer entgegen. Bitte fahrt in beide Richtungen vorsichtig und überholt nicht. Wir geben Bescheid, sobald der Geisterfahrer die Autobahn verlassen hat. Und dann schauen wir noch ganz kurz nach Kärnten. Auf den Wurzenpass zwischen Kreineck und dem Wurzenpass ist noch immer einiges los aufgrund Aufräumarbeiten nach einem Unfall. Ihr könnt ausweichen großräumig über die A2. Und dann schauen wir noch ganz in den Osten Österreichs auf die B9 Richtung Hainburg bei allen Zu- und Abverzeihung. In alle Richtungen rund um das Designer-Outlet Pandorf. Jetzt haben wir es hier draußen Stau aufgrund einfach sehr, sehr viel Verkehr rund ums Designer-Outlet. Plant euch da also 20 Minuten mehr ein. Ansonsten schaut's gut aus. Gute und sichere Fahrt.
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0: Billy Idol, Rebel Yell auf 88.6. Kurz nach 2:30 haben wir es und ich habe es vorher schon angekündigt. Jetzt sprechen wir wieder über was. Es ist schon wieder etwas Verrücktes in der 88.6. Pipeline los, haben wir schon mal gemacht, aber heuer machen wir es wieder. Ich sage nur Wochenende, 20. 21. 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

0: Like Will Bright Bleeders auf 88.6. 10 vor 3 haben wir es und damit machen wir einen Blick auf Wetter, Nachrichten und Verkehr. Wow, oder der Nachmittag, der zeigt sich von einer ziemlich schönen Seite. Strahlender Sonnenschein und das fast im ganzen Land. Ein paar harmlose Wolken, die sind unterwegs, aber die trüben das Bild eigentlich kaum. Wind frischt zumindest stellenweise aus, vor allem östliche Richtung. Dazu kommt ist es frühsommerlich warm mit 21 bis 27 Grad. Aber schauen wir mal auf die aktuellen regionalen Werte. 20 Grad sind es in Gmunden in Oberösterreich, 22 in der Steiermark in Fürstenfeld. Am wärmsten aktuell in Niederösterreich, in Amstetten mit 28 Grad. Ja, auch am Abend könnt ihr den Abend auf jeden Fall im Freien mit leichter Jacke genießen. Der klingt ziemlich sonnig aus und morgen am Sonntag, da wird es nochmal eine Spur wärmer bei 22 bis 28 Grad und lokal gehen sich da morgen sogar bis zu 30 Grad aus. Helene Feichtenhofer mit einem Nachrichtenüberblick.
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2: In 2 Wochen steigt in Wien der Song Contest. Die ersten Teilnehmer sind schon in Wien gelandet und lange wird es auch nicht mehr dauern, bis die ersten Fans kommen. 95.000 Tickets sind für das Event bislang verkauft worden. An Fans in 75 Ländern. Was die Hotels in Wien rund um den Song Contest betrifft, so sind sie zu 70% ausgelastet, aber nicht ausgebucht. Also auch für Kurzentschlossene gibt es noch Zimmer. Die Info des Wien-Tourismus. Wer sich bei Steuerangelegenheiten online schwer tut, kann sich seit Jänner in Finanz Online von einer Vertrauensperson helfen lassen. Das Angebot wird auch gut angenommen. Nach 3 Monaten wurden bereits über 21.000 Fälle erledigt. Das Service richtet sich vor allem an ältere Menschen oder alle, die im digitalen Alltag Unterstützung brauchen und das völlig kostenlos. Mit dem Rad zur Arbeit fahren, eine der größten Mitmachaktionen, läuft wieder die Aktion Österreich radelt zur Arbeit. Sie soll dazu motivieren, das Auto öfter stehen zu lassen und aufs Rad umzusteigen. Fast die Hälfte der Beschäftigten in Österreich hat einen Arbeitsweg, der kürzer als 10 Kilometer ist. Unter großem Jubel ist heute Vormittag der in Deutschland gestrandete Buckelwal von einem Transportschiff geschwommen. Er ist nun in der Nordsee und die Retter hoffen, dass das Tier nicht noch einmal strandet, etwa an der Küste Dänemarks.
0: Na hoffentlich. Vielen Dank, Helene, und damit der Blick auf die Straßen. 14.54 Uhr, liebe Grüße in die Autos und das ist ein kurzer Abstecher auf die Straßen. Da schaut es weiterhin gut aus. Gute und sichere Fahrt.
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0: Wunderschönen Nachmittag, freue mich, dass ihr mit dabei seid. Hoffe, ihr könnt diesen Samstag genießen, im Freien oder im Schatten. Auf jeden Fall gemütlich in diesen Nachmittag rein chillen. Und wir werden gleich einen Blick zu unserem Außenreporter werfen, dem Batzka. Ja, der war wieder die Woche unterwegs im Sendegebiet, um mit interessanten Menschen zu plaudern. Und das wird jetzt ein bisschen laut werden, denn er war bei einem Motorsägenfestival. Werden wir gleich reinhören. Vorher gibt es noch Jefferson Airplane und davor noch Rise Against Re-Education. Habt's was für einen schönen Samstag.

0: Jefferson Airplane, Somebody to Love auf 88.6. Samstag, 2. Mai, kurz nach 3 haben wir es. Und ich habe es vorher schon gesagt, wir werfen jetzt einen Blick zurück in die vergangene Woche und da zu unserem 88.6 Außenreporter, dem Batka. Und den schickt man unter der Woche immer im ganzen Sendegebiet aus, um da soll er interessante Menschen zum Plaudern finden.
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0: Unser Batka, unsere Plaudertasche. Diesmal war er in Gallien bei Perneck in der Nähe von Horn. Da war nämlich letztes Wochenende der Austragungsort der ersten internationalen Motorsägenkunsttage 2026. Auch sowas gibt es. Ja, und da wurde er unter anderem wurde da auch voriges Wochenende, also am Freitag letzter Woche, der Peter Hornelius aus Holz ausgestellt. Außerdem musste die Sarah dort Rockhorns machen für die Timpelreim die Wörter rein Monats-Challenge. Hat sich dort ganz gut angestellt für das, dass sie zum ersten Mal eine Motorsäge in der Hand gehabt hat. Aber da geschieht noch vieles, vieles mehr. Was wurde da noch gemacht? Löwen, Drachen, Bären, alles aus Holz und das eben mit einer Motorsäge. Ja? Also das ist, glaube ich, nicht so einfach. Und alles aus Holz und natürlich auch Sachen wie Sägen oder Schutzbekleidung wurden dort präsentiert. Wettbewerbe gab es auch und der Batka, der war beim Wichtigsten dabei und hat einen ganz interessanten Herrn getroffen.
3: Was man hier hört, das sind nicht Formel-1-Autos, die gerade an mir vorbeifahren, sondern das sind Motorsägen. Es ist gerade der Speedcarving-Bewerb, wo es heißt, in 45 Minuten eine Statue oder irgendwas zu machen. Ich glaube, ich muss ein bisschen nach hinten gehen, weil erstens fliegen mir die Späne ins Gesicht und zweitens hört man mich, glaube ich, nicht. Aber es sind Leute aus der ganzen Welt da. Also ich sehe da einen Amerikaner, jemanden aus Argentinien, aus Bulgarien, aus Ungarn, natürlich auch aus Österreich. Und was hier abgeht, ist einfach nur Wahnsinn. Aus einem Baumstamm wird innerhalb kürzester Zeit etwas geformt. Und einen, der mitgemacht hat, den habe ich jetzt neben mir stehen, den Stefan, du kommst aus Deutschland.
4: Ja, hi, ich komme aus der Eifel. Das ist gefühlt auf der anderen Seite der Erdscheibe hier. Wir haben hier 10 Stunden sind wir gefahren hier rüber. Haben gedacht, wir kämen in den Alpen. Das ist noch flacher als bei uns hier.
3: Was hast du genau geschnitzt heute?
4: Ja, ich habe mal wieder ein Eifelwichtel geschnitzt.
3: Was ist ein Eifelwicht?
4: Das ist so ein kleiner Gnom.
3: So wie ich quasi.
4: Ja, Ähnlichkeiten sind zu erkennen.
3: Stefan, wie bist du auf diesen Sport gekommen?
4: Ja, das hat mal als Hobby angefangen. Mittlerweile bin ich Semi-Profi beim Steel Carving Team Germany. Die haben dann vor 10 Jahren 10 Schnitzer in Deutschland gesucht. Ja, und dann war ich dann auch einer davon. Seit 2000 ungefähr.
3: Du verdienst Geld damit, richtig?
4: Ja, mir jetzt hier wirtschaften, das so für die Spesen zu decken, Anfahrt, was man dann so braucht. Ja, sonst bin ich Ausbilder beim Land Rheinland-Pfalz. Ich bin Lehrer. Man sollte nicht glauben, aber das ist so.
3: Wollte ich gerade sagen, was lehrst du?
4: Ja, wir bilden Straßenwärter, Straßenbauer und Bauzeichner aus. Wir sind wie die Handwerkskammer. Gell? Wir machen dann Theorie montags morgens und dann wird praktisch vorgeführt. Dann müssen die das nachmachen und dann wird das nachher bewährt.
3: Stefan, jetzt hast du vorher so geschimpft, dass da keine Alpen sind, ja? In der Nähe von Horn, ja? In Geografie bist du scheiße, oder?
4: Ja, ich sage ja immer, man kann nicht alles können. Gell? Es gibt dann immer für jeden, gibt es irgendwo eine Ecke einen, den man dafür holen kann. Ich bin dafür keiner. Und Erdkunde habe ich leider nicht aufgepasst.
3: Und wie gefällt es dir bei uns in Österreich?
4: Österreich ist super. Also muss ich ganz ehrlich sagen, wird das hier Bombe, sonst die Leute sind nett. Also das ist schon bald wie bei uns in der Heimat.
3: Muss man nach Wien kommen, wenn du freundliche Leute sehen willst.
4: Ja, echt, ja. Wie gesagt, da war ich jetzt noch nicht. Vielleicht wäre ich hier eingeladen, hallo.
3: Ich lade dich ein, ich gebe dir eine Wien-Tour, ja?
4: Okay, ja, gut, dann machen wir das. Der Eifler in Wien, das wäre noch, das gibt einen neuen Roman, glaube ich. Das wird ein neuer Roman.
0: Ja, dort war der Stefan aus der Eifel, aber ich muss sagen, ein sehr sympathischer Zeitgenosse. Und der hat da mitgemacht, eben bei einem Speed-Carving-Bewerb, eben mit Motorsägen, eine Skulptur schnitzen. Ja, unglaublich und auch vor allem unglaublich international das Ganze. Argentinien, Bulgarien, Spanien und eben auch der Stefan aus der Eifel war auch dabei. Batka plaudert gibt's wieder nächste Woche. Jetzt gibt's Metallica und davor Blink-182. Adam Song, schönen Samstag.

Die Unforgiven am Samstag auf 88.6, kurz nach drei haben wir es, und jetzt der nächste Act zeigt, ja, wie man Pop komplett auseinandernimmt und neu zusammenbaut. Irgendwo so zwischen Gänsehaut und Abriss würde ich so einordnen. Hier kommt Poppy, New Way Out, schönen Samstag. Poppy.

0: Green Day, Brains 2 auf 88.6 am Samstagnachmittag. Gleich werde ich euch erzählen, wer morgen Abend auf der 88.6 Headliner-Bühne steht. Jeden Sonntagabend gibt es bei uns eine Stunde Live-Konzert-Feeling beim Headliner der Woche. Und welche Bands da morgen eine Stunde live zu hören sein wird, das verrate ich euch gleich nach Queen und Sander Mader, Driving in Style. Und apropos Driving in Style, kurzes Update, was Straßen und Wetter angeht, holen wir uns auch noch.
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0: Ja, absolutes T-Shirt- und Sonnenbrillenwetter heute. Der Himmel oft wolkenlos. Nur ein paar dünne Wolken gibt's gebietsweise zu sehen. Über den Bergen, ja, da bilden sich auch hier und da ein paar Wolken. Der Wind wird stellenweise lebhaft, vor allem in Oberösterreich. Temperaturen aber heute richtig moderat, richtig angenehm. 21 bis 27 Grad. Am Abend bleibt es dann auch sonnig, die Nacht bleibt klar. Und morgen am Sonntag, na, da wird es dann noch eine Spur wärmer. 22 bis 28 Grad. Und damit der Blick auf die Straßen. 15.25 Uhr und wir schauen in die Steiermark. Da ist in Graz der Lentki wegen einer Demonstration gesperrt. Verkehr wird da lokal umgeleitet. Dauert voraussichtlich noch bis 17.30 Uhr. Wo es geht, gute und sichere Fahrt.
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0: Queen, I was born to love you, am Samstag, 2. Mai auf 88.6. Und ja, heute ist Samstag, heißt, morgen Abend wird es bei uns wieder laut, denn da gibt's wie jeden Sonntagabend eine Stunde Live-Konzert-Feeling.
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0: Genau, jeden Sonntagabend ab 18 Uhr haben wir da so einen Fixpunkt, ein Stell-Dich-Ein, und zwar Live-Musik. Und ja, ich habe es gespürt, dieser Sonntagabend morgen, das wird richtig geiler. Denn morgen Abend eine Band bei uns auf der Headliner-Bühne. Die Jungs, die haben einfach ursprünglich angefangen, einmal Metallica-Covers zu spielen. Und das nicht schlecht, aber man muss sagen, die Entwicklung ist weitergegangen, denn heute sind sie selbst eher die Vorlage für viele andere. Und die Rede ist von Bullet for My Valentine. Und die Jungs aus Wales, die werden uns morgen Abend ja, auf ihre gepflegte Art und Weise den Schädel durchblasen. Vielleicht eh genau das Richtige. Nach so einem verlängerten Wochenende, dann steht wieder die Arbeitswoche an. Kann am Sonntagabend, kann schon noch mal ein bisschen laut werden, oder? Also morgen 18 Uhr, eine ganze Stunde Bullet for My Valentine. Live zum Aufdrehen, zum Mitgrölen, zum Mitkreischen. Ganz egal, was ihr auch machen wollt. Oder einfach, ja, um den Sonntag ein bisschen besser zu machen. Und ja, weil ich nicht der Geduldigste bin, gibt es jetzt schon einen kleinen Vorgeschmack, wie das morgen bei uns klingen wird. Hier sind Bullet for My Valentine, All These Things I

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1: Das Wetter, das präsentiert sich heute wirklich von seiner besten Seite. Wie ausgemacht, oder? Verlängertes Wochenende und wir haben Traumwetter. Ein traumhafter Nachmittag, viel Sonne und das im ganzen Land. Ein paar Wolken, die gibt's, stören aber nicht groß. Der Wind frischt stellenweise auf, gebietsweise vor allem in Oberösterreich heute ein Thema. Temperaturen, die bleiben aber angenehm warm, 21 bis 27 Grad. Und auch der Abend lädt dazu ein, vielleicht sich noch irgendwo draußen ein Getränk zu gönnen, denn es bleibt auch am Abend richtig schön warm. Und morgen am Sonntag, da wird es dann noch mal eine Spur wärmer, meist sonnig bei 22 bis 28 Grad. Gebietsweise könnte auch schon mal der Dreier davor stehen. Lokal sind auch 30 Grad einmal möglich. Und damit gebe ich ab zu Helene Feichtenhofer, die hat alles Wichtige aus Österreich damit.
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3: Arbeit aus einem Tunnel oder einem Bergwerk zu retten ist oft schwierig und riskant, besonders wenn es dunkel ist und keine Signale durchkommen. Helfen soll da in Zukunft ein neues Navigationssystem für Rettungskräfte, an dem die TU Graz mit anderen Forschungseinrichtungen arbeitet. Die Einsatzkräfte tragen da unter anderem Sensoren an den Schuhen, die helfen, Distanzen und Richtungen einzuordnen. Ab dem kommenden Schuljahr gilt in Österreich ein Kopftuchverbot für Mädchen unter 14 Jahren und an den Schulen wächst bereits jetzt die Nervosität. Lehrervertreter Paul Kienberger berichtet von Sorgen, ob die Behörden die Lehrkräfte bei der Umsetzung unterstützen werden, denn wer einen Verstoß nicht meldet, riskiert selbst rechtliche Konsequenzen. Der Iran soll den USA vorgeschlagen haben, dass die Straße von Hormuz wieder aufgemacht wird und die USA ihre Blockade beenden. Über das iranische Atomprogramm könnte man später sprechen. US-Präsident Donald Trump hat das aber abgelehnt. Trauer um den ehemaligen Formel-1-Piloten und späteren Paralympics-Gewinner Alessandro Zanardi. Er ist im Alter von 59 Jahren gestorben. Der Italiener hatte 2001 bei einem Rennunfall beide Beine verloren. Danach hat er im Behindertensport mit dem Radsport begonnen und viermal Gold und zweimal Silber bei den Paralympics mit dem Handbike gewonnen.
1: Vielen Dank, Helene. 15.53 Uhr und damit machen wir einen gemeinsamen Blick auf die Straßen und da schauen wir vor allem in die Steiermark. Da hat sich der Tobias bei uns gemeldet und zwar an der Neuenbürn Autobahn Richtung Spielfeld. Da steht ein defektes Fahrzeug direkt bei der Abfahrt Lebring. Also bitte vorsichtig, wenn ihr da abfährt. Das hat uns der Tobias gemeldet. Das dürfte ein bisschen eng sein und ein bisschen gefährlich. Außerdem in Graz beschäftigt uns noch eine Demonstration. Deswegen ist da jetzt der Landkehr gesperrt. Umleitung ist aber lokal eingerichtet. Sollte noch bis ca. 17.30 Uhr dauern. Wo es geht? Gute und sichere Fahrt.
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1: Jawohl, grüß euch, wunderschönen Nachmittag, ihr hört 88.6. Wir sind mitten im Nachmittagsprogramm, kurz vor 16 Uhr. Ja, ist so vielleicht auch ein bisschen Zeit für vielleicht Kaffee und Kuchen oder Jausenzeit. Und apropos Jausenzeit, bei uns ist Jausenzeit ein bisschen früher, und zwar von 11 bis 13 Uhr und das immer am ersten Sonntag des Monats. Und der ist ja bekanntlich morgen. Morgen, 3. Mai, erster Sonntag im Monat, und da lädt wieder ein Mann zum gemeinsamen Jausen ein, der erst am Freitag, also gestern, bei uns den ganzen Abend oder den ganzen Abend, eine Stunde zumindest, sein neues Album seiner Band vorgestellt hat. Wer das ist, wer da zum Jausen einladet, darüber sprechen wir gleich. Vorher gibt's Linkin Park und davor

0: Immer ikonisch, Linkin Park Faint auf 88.6. Kurz nach 6 haben wir und gestern Abend war noch bei uns hier im Studio und hat sein neues Werk, sein neues Album seiner Band vorgestellt und mit uns gemeinsam durchgehört. Und morgen, wie jeden ersten Sonntag im Monat, ladet er wieder zur
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0: Ganz genau, erster Sonntag im Monat heißt es bei uns immer 88.6 Sendejause und euer Host und Gastgeber ist natürlich Marco Pogo. Wie gesagt, gestern von 18 bis 19 Uhr hat er das neue Tubopi-Album bei uns präsentiert. Arbeitstitel: Das Leben ist ein Arschloch. Oder wie ein US-amerikanischer Rapper schon mal so treffend gesagt hat: Life's a bitch. Also morgen um Punkt 11 Uhr, das trommelt er wieder alle zusammen für eine 88.6 Sendejause. Da gibt es 2 Stunden lang, ja, was soll man sagen, echte Stories, echte Geschichten, echte Backstage-Stories, ganz ungefiltert, die man sonst vielleicht gar nicht so mitbekommen würde. Denn der Marco hat ja bekanntlich seinen Arztkittel gegen die Festivalbühne getauscht. Arzt, Kabarettist, Frontman von Tubopier, also ein wahrer Tausendsasser. Anders kann man es nicht sagen. Und diesmal oder morgen wird es darum gehen, einerseits um gestrandete Wale, ja, gerade ein Thema, natürlich auch um den Eurovision Song Contest in Wien. Und natürlich hat der Marco Pogo dazu auch eine Meinung und was zu sagen. Und nein, natürlich wird es auch morgen um das neue Tubopi-Album gehen, das er ja gestern schon in voller Länge bei uns vorgestellt hat. Und so viel sei verraten, bei dem Album, da sind schon ein paar echte Perlen dabei. Und freut euch einfach auf spannende Backstage-Geschichten und Insider-Stories, ganz entspannt. Morgen bei der 88.6 Sendejause um 11 Uhr geht's los.
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0: Und da der Marco ein Punkrocker ist, spüren wir jetzt was. Bad Religion, Punkrock-Song.

Die Ärzte, wie es geht auf 88.6 und wie es geht, ich hoffe, euch geht's gut. Ihr habt einen entspannten Samstagnachmittag und ich sehe, ich bekomme da total viele Fotos rein. Also alle packen irgendwie den Griller aus. Tom, Eva, Robert, alle sind schon fest am Grillen, aber es gibt auch welche, die ein bisschen heimwerken und arbeiten. Ja, Bernie und Dominik. Man soll es kaum glauben, verlängertes Wochenende nutzt man auch einmal so. Habe ich Fotos bekommen, die sind voll dabei. Ich glaube, irgendwas auf dem Balkon und ein Hochbett haben sie auch angegangen. Und der Dominik fragt sich, wie es geht. Und der Bernie sagt, I don't know. Aber zusammen werden sie es irgendwie zusammenbringen. Bier haben sie auch schon in der Hand. Also, egal ob ihr am Grill seid oder am Heimwerken, ich wünsche euch einen wunderschönen Samstagnachmittag. Und jetzt kommt das Ikonische Evanescence.

0: Korn coming undone auf 88.6 am Samstag, ja, spät Nachmittag, schon kurz vor 3:30. Gleich gibt's Smash Mouth und Nirvana und dann werfen wir einen Blick auf den wohl witzigsten Brunchtisch des Landes, denn gestern war es wieder soweit. Freitag ist bei uns immer Podcast-Time, reden wir gleich drüber. Vorher noch etwas, wo ihr auch unbedingt dabei sein müsst.
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0: Jawohl, das wäre doch gelacht, dann werden wir den Tempel doch wieder irgendwie schnappen und zwar mit gemeinsamen Kräften. Wir machen jetzt einen Blick auf die Straßen, 4:55 und wir schauen nach Oberösterreich, B158 in St. Gilgen, da ist jetzt der Rettungshubschrauber unterwegs und da gab es einen Unfall und deswegen gibt es einen Stau auf der B158 Wolfgangseestraße Richtung Bad Ischl zwischen St. Gilgen und Gschwendt, Zeitverlust aktuell 15 Minuten. Und dann schauen wir noch in die Steiermark, in Graz, da ist weiterhin der Lendki gesperrt wegen einer Demonstration, Verkehr wird lokal umgeleitet, dauert voraussichtlich noch bis 5:30, also eine Stunde. Wo es geht, gute und sichere Fahrt.
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Smash Mouth All-Star auf 88.6 und gestern war Freitag und somit waren wieder unsere All-Stars aus der Timpel Time dran, einen Podcast aufzunehmen. Nur weil Staatsfeiertag war, na, diesen Fixpunkt haben wir auf jeden Fall auf den Weg gebracht.

mittlerweile eine absolute Institution, der Timpeltime Backstage Brunch. Was ist der Timpeltime Backstage Brunch? Die Timpeltime Crew nimmt uns da jeden Freitag mit hinter die Kulissen, hinter die Vorhänge der Timpeltime. Nach der

0: und es wird natürlich sehr, sehr viel geblödelt und ja, Unfug gemacht. Aber diesmal, Mike ist im Urlaub, deswegen hat wieder mal die Kinga am Brunchtisch Platz genommen und ja, es wurde viel besprochen, auch die wirklich ernsten Dinge, und zwar, was ist wirklich sinnvoll und leben wir eigentlich nur um zu arbeiten? Ja, aber keine Sorge, es wird auch ein bisschen komplett daneben und zum Beispiel wird da ein neues TV-Format geboren von Kinga, Saga und Timpel. Und es ist an Unfugität eigentlich kaum zu übertreffen. Hört's mal rein, Folge 33.
1: Und jetzt finde ich es traurig. Und jetzt erwarte ich eigentlich von jedem Brunchy, dass er sofort auf eine ältere Person zugeht und mit ihr plaudert.
2: Sofort. Ohne, ja, dass sie angefangen
1: hat. Jetzt, ja, auch wenn ihr jetzt gerade im Supermarkt seid und den Podcast hat, geht's zu irgendjemandem. Sofort. Nein, da habt ihr ein Problem. Ich glaube, die vertrischt euch mit der Tasche.
3: Sprecht die alten Damen an.
1: Nein, die glauben mir, aber ich seid überfallen.
2: Ja.
1: Das ist ja die gleiche Angst. Die haben auch wieder Angst, dass ihnen ständig irgendwie alles passiert.
2: Das ist super.
1: Jetzt
2: steigen wir gar nicht mehr gut aus eigentlich.
1: Es bleibt Endstation im Supermarkt. Verendet zwischen den Senfgurken und dem Quagel.
2: Das könnte so eine RTL-Serie sein.
3: Endstation Supermarkt.
1: Mitten
3: im Supermarkt. Aber
1: Reality-Sendung.
2: Ja, wirklich aber.
1: Alter, warum nicht? Warum machen wir das?
2: Mitten im
1: Supermarkt. Scheiß auf Crazy Foods.
3: Machen wir das vor oder nach dem Foodtruck?
1: Ja, okay. Gleichzeitig. Wir stellen dann im Hintergrund immer unseren Foodtruck hin. Bei der,
3: ja.
1: Subtile Schleichwerbung. Nein, aber das ist ja schon eine. Also wenn du da einfach die Leute im Supermarkt über ihr trauriges Leben befragst, egal welches Alter, sicher spannend. Der klassische ATV und RTL 2 Sozialporno.
2: Geschäft mit den Grannies.
3: Mit den Pensionisten.
1: Bereits.
3: Ja, du hast das gesagt. Du hast angefangen mit ATV und Sozialporno.
1: Du hast Geschäft mit
2: ATV gesagt.
3: Ja, aber das ist ja logisch, dass ja die Sendung denkt.
0: Herrlich, oder? Ein Traum. Ihr seht schon, oder ich glaube, ihr merkt, ich glaube, sie haben schon so einen roten Faden, der vorher irgendwie ausgemacht wird. Aber der ist eigentlich nur Orientierungshilfe. Da wird dann oft, glaube ich, ein bisschen abgeschweift. Jetzt haben sie ein neues TV-Trash-Format ins Leben gerufen. Geschäft mit den Grannies. Na, servus. Mir wäre da noch was anderes eingefallen. Vielleicht Grannies werden Mütter. Okay, danke für das Bild. Nicht alles braucht man auf dieser Welt, aber Timpel Time Backstage Brunch, Folge 33, wenn ihr noch nicht reingehört habt, unbedingt machen. Und wie immer gilt, wir wünschen euch viel Spaß beim Zuhören und freuen uns Bewertungen, Sterne und eure Kommentare. Hier kommt mal Slipknot, Snuff.

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1: The Pretty Reckless for I Am Death auf 88.6. 10 vor 5 haben wir es und damit Zeit für ein Update, was Wetter, Nachrichten und Verkehr angeht. Ja, und wir starten beim Wetter und was soll man sagen, ein richtig entspannter und warmer Samstagnachmittag war das und ja, war das. Auch der Abend wird richtig schön, klingt richtig fein aus, also setzt euch noch irgendwo raus, ist auf jeden Fall meine Empfehlung. Werde ich glaube ich auch noch machen nach dem Studio. Temperaturen immer noch 21 bis 27 Grad, wie gesagt, der Abend klingt wundervoll aus. In der Nacht wird es ein bisschen kühler, das ist eh klar. Morgen schauen wir auf den 88.6 Wettertrend für die kommenden zwei Tage. Morgen Sonntag meist sonnig und noch wärmer. 22 bis sogar 30 Grad könnten sich da morgen ausgehen und auch am Montag zum Wochenstart bleibt es weiterhin warm bei 20 bis 28 Grad. Ja, ich glaube, der Sommer hat definitiv angeklopft. Helene Feichtenhofer mit einem Nachrichtenüberblick.
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3: In Österreichs Wäldern ist es aktuell viel zu trocken. Immer wieder kommt es da deswegen derzeit auch zu Waldbränden, wie zuletzt im Kärntner Lesachtal oder in der Steiermark, nördlich von Graz. Die Umweltschützer des WWF fordern nun ein Schwammwaldpaket. Heißt, mehr Mischwälder, auch kleinere Feuchtflächen sollen wiederhergestellt werden. Die Feuerwehr fordert auch kleinere Teiche in den Wäldern, die im Ernstfall zum Löschen genutzt werden könnten. Ähnlich den Teichen in den Skigebieten, die dort zum Beschneien genutzt werden. In einem Monat stimmt die UNO-Generalversammlung darüber ab, ob Österreich in den kommenden zwei Jahren im Weltsicherheitsrat sitzen wird. Um den Platz im Weltsicherheitsrat haben sich neben Österreich auch Deutschland und Portugal beworben. Beobachter erwarten ein enges Rennen. In Wien-Donaustadt ist vergangene Nacht eine Frau von ihrem Ehemann mit einem Messer angegriffen und schwer verletzt worden. Die eigenen Kinder, die beide erwachsen sind, haben den Mann schließlich überwältigen können. Die Polizei hat ihn festgenommen. Für den Mann gilt ein Betretungs- und Annäherungsverbot und auch ein vorläufiges Waffenverbot. Mit dem Rad zur Arbeit fahren, eine der größten Mitmachaktionen, läuft wieder die Aktion Österreich radelt zur Arbeit. Sie soll dazu motivieren, das Auto öfter stehen zu lassen und aufs Rad umzusteigen. Fast die Hälfte der Beschäftigten in Österreich hat einen Arbeitsweg, der kürzer als 10 Kilometer ist.
1: Vielen Dank, Helene. 16.53 Uhr steht auf der Uhr und damit liebe Grüße in die Autos. Und da beschäftigt uns immer noch ein Unfall in Oberösterreich, B58 in St. Gilgen. Da gibt es Stau auf der B158 der Wolfgangseestraße Richtung Bad Ischl zwischen St. Gilgen und Gschwendt. Da gibt es 2 Kilometer Stau und 15 Minuten Zeitverlust. Ausweichen ist möglich und zwar großräumig über Mondsee. Sonst schaut es aber ganz gut aus. Gute und sichere Fahrt.
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1: Das ist richtig. Hier ist 88.6 und hier ist der Michi Stranz und ich wünsche euch einen schönen Samstag Frühabend mittlerweile. Kurz vor 17 Uhr haben wir es und ja, dass die schlechte Nachricht ist oder die gute, eine Stunde haben wir jetzt noch gemeinsam. Kann man sehen, wie man es will, und ich würde vorschlagen, in dieser letzten Stunde, die wir gemeinsam verbringen dürfen und können, werden wir nochmal ordentlich Gas geben, oder? Ich meine, wir bewegen uns Richtung Samstagabend, da werden wir jetzt keine Gefangenen machen. Und vielleicht seid ihr so am Frühabend am Grillen, das Wetter lädt ein, ich bekomme sehr viele Fotos aus Oberösterreich, aus Amstetten habe ich ein Foto bekommen. Viele, viele haben da den Griller schon ausgepackt, ja, vielleicht sitzt ihr gerade im Auto am Weg heim vor die Schwiegereltern oder ihr seid auch am Heimwerken, wie Bernie und Dominik im zweiten Bezirk, die bauen schon den ganzen Tag herum, schicken mir da immer wieder Fotos. Dürfte auch sehr lustig sein bei den Zweien. Aber mittlerweile geht da schon was weiter, würde ich sagen. Und außerdem, gestern Staatsfeiertag, 1. Mai. Wir schauen aber jetzt schon in die Zukunft und zwar auf Montag. Denn da ist bei uns der 88.6 Staatsfeiertag. Und wenn ihr jetzt sagt, was, Staatsfeiertag, noch nie was davon gehört, werden wir gleich drüber reden. Vorher gibt's noch eine großartige Nummer von Eric Clapton und davor Billy Talent, This Suffering. Schönen Samstag.

Eric Clapton, Lay La. Wunderschöne Nummer und Eric Clapton, das ist sowieso eine geile Haut. Gestern Staatsfeiertag, am Montag ist bei uns 88.6 Staatsfeiertag. Bist du bei der Feuerwehr? Beruf oder freiwillig, ganz egal, dann unbedingt dranbleiben, denn genau euch brauchen wir am Montag. Jetzt gibt's aber noch die Dropkick Murphys und vorher Iron Maiden, The Trooper.

0: Die Dropkick Murphys mit Rose Tattoo. 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Das ist aber jetzt gar nicht das Thema. Das war schon gesagt, der Staatsfeiertag. Adi, der liegt hinter uns und für diejenigen, die dort, wir wollen nämlich die in den Vordergrund rücken, die es brauchen am Florianitag. Und bei uns heißt es ja...
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0: Staatsfeiertag war gestern. Am Montag machen wir den 88.6 Staatsfeiertag. Und da holen wir diejenigen vor den Vorhang, die ja dorthin gehen, wo es allen anderen viel zu heiß ist, die dafür auch ja irgendwie Gefahr für Leib und Leben in Kauf nehmen. Unsere Feuerwehrleute, ganz egal ob freiwillig oder im Berufsstand, wir wollen euch am Florianitag hochleben lassen. Und deswegen gibt es eben den Staatsfeiertag hier bei uns auf 88.6. Wir holen die Feuerwehren Österreichs ins Radio. Echte Einsätze, echte Freundschaften und echte Geschichten. Und ihr seid da mittendrin. Seid ihr vielleicht bei einer Feuerwehr? Wie gesagt, ich sag's nochmal, ganz egal, ob freiwillig oder im Berufsstand, na dann schickt uns doch bitte bis Montag. Könnt's heute machen, morgen machen, direkt am Montag eine Sprachnachricht. Da würde ich vorschlagen, dass ihr mal eure Kameradinnen und Kameraden grüßt und vielleicht eine kleine Geschichte dazu packt und natürlich auch einen Musikwunsch dazu packen. Das macht sie an die gewohnte WhatsApp-Nummer zu uns ins Studio 0676 83 88 6 100. Ja, ob Sirene oder Feierabend beim Feuerwehrfest, wir werden euch am Montag den ganzen Tag spielen beim 88.6 Staatsfeiertag. Und weil die ja auch irgendwo Heroes sind, die Feuerwehrleute, werden wir uns da jetzt musikalisch auch ein bisschen anpassen. Hier kommt Volbeat, Cape of a Hero. Schönen Start in den Samstagabend.

0: ganz eigene Energie, die Nummer, oder? Einfach geil. System of a Down, Job Sui. Gleich geht's weiter. Wir machen einen Blick auf Wetter und Verkehr.
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0: Sonnenverwöhnter Nachmittag war das, aber auch am Abend bleibt es jetzt freundlich warm. Überhaupt jetzt noch, ich glaube im ganzen Land scheint noch die Sonne. Wenig Wolken, der Wind stellenweise gebietsweise etwas lebhafter. Temperaturen immer noch 21 bis 27 Grad. Also wenn ihr könnt, heute am Abend unbedingt rausgehen, irgendwo mit Freunden treffen, irgendwo hinsetzen, noch was trinken. Wird ein ganz, ganz feiner Abend. Schauen wir noch auf den morgigen Sonntag. Der wird nämlich noch wärmer bei 22 bis 28 Grad. Also perfektes langes Wochenende wettertechnisch. Schauen wir mal, wie es auf die Straßen ausschaut. 17:25 Uhr, liebe Grüße in die Autos. Großteils schaut es da ganz gut aus, aber wir schauen wieder nach Salzburg. B158 in St. Gilten, da gibt es Stau auf der B158 Wolfgangseestraße Richtung Bad Ischl zwischen St. Gilten und Gschwendt. Da wird nach einem Unfall der Verkehr jetzt wechselseitig an der Unfallstelle vorbeigeleitet. Stau gibt es deswegen in beiden Richtungen. Vor allem Richtung Salzburg gibt es da Verzögerungen. Aktuell Zeitverlust eine halbe Stunde. Wo es geht, gute und sichere Fahrt.
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Trick, I want you to want me auf 88.6 am Samstag. Ja, jetzt können wir schon wirklich Frühabend dazu sagen. Und wie immer an der Stelle muss ich sagen, wer hat an der Uhr gedreht? Time flies. Ich bin der Michi Stranz und ich freue mich, dass wir den Nachmittag zumindest ein Stück weit gemeinsam gegangen sind, verbracht haben. Und ich habe für euch schon ein bisschen in die Zukunft geschaut. Ich bleibe noch ein bisschen im Studio, aber ich gebe das Zepter jetzt ab und ich habe schon geschaut, wie es musikalisch weitergeht. Quasi eine Qualitätskontrolle für euch gemacht. Glaubt's mir's. Der Samstagabend, der ist geritzt. Da schaut's auf jeden Fall sehr, sehr gut aus. Egal, was ihr vorhabt. Heimabend oder Party mit Freunden. Die Playlist hat alles, was es braucht. Ich bin morgen um 7 Uhr in der Früh wieder da. Und ja, morgen Sonntag gibt's natürlich einiges an Programm bei uns. Natürlich erster Sonntag im Monat, die 88.6 Sendejause mit Marco Pogo von 11 bis 13 Uhr, freue ich mich schon sehr. Und danach, wie gewohnt, am Sonntag natürlich das 88.6 Best-of mit meiner Kollegin Nita Lü. Und dann ab 18 Uhr heißt es wieder eine Stunde Live-Konzert-Feeling beim 88.6 Headliner der Woche. Morgen mit, ja, I Bring Me The Horizon. Es ist unpackbar. Unpackbar geiler Sonntag und ich hoffe, ihr macht euch auch jetzt einen schönen Samstagabend. Und was ich noch vergessen habe, am Montag, wisst ihr Bescheid, da heißt es bei uns 88.6 Staatsfeiertag. Also eure Sprachnachrichten her und wünscht euch was. Hier gibt es jetzt passend dazu Kasabian Fire. Habt einen schönen Samstag.

0: Patty, I won't back down, der richtige Sound, oder? Um diesen, in diesen Samstagfrühabend reinzustarten. Wir machen, es ist 10 vor 6, damit machen wir nochmal einen gemeinsamen Blick auf Wetter, Nachrichten und Verkehr.
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0: Ja, dieser wettertechnisch traumhafte Nachmittag, der mündet jetzt auch in einen traumhaften, ja, kann man schon sagen, Sommerabend über. Also viel Sonne gibt es jetzt bis zum Abend, nur ein paar dünne Wolken spielen ein bisschen mit. Solltet ihr noch rausgehen, was trinken, vielleicht ein Westerl mitnehmen, wer weiß, wie lang es heute wird. Temperaturen immer noch sehr, sehr warm, bis zu 27 Grad. In der Nacht kühlt es dann leicht ab, morgen am Sonntag wird es dann aber noch mal eine Spur wärmer, bei 22 bis 28 Grad, und es steht so ein bisschen in der Hoffnung, vielleicht gehen sich sogar lokal 30 Grad aus. Und auch am Montag bleibt es insgesamt warm bei 20 bis 28 Grad. Das sind doch gute Aussichten. Michael Scheder mit einem kompakten News-Update.
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3: Im Fall des Erpressungsversuchs gegen den deutschen Babykosthersteller Hip ist heute ein Verdächtiger festgenommen worden. Es handelt sich um einen 39-jährigen Mann. Details zum Festnahmeort oder zur Herkunft des Mannes wurden von der Landespolizeidirektion Burgenland aus ermittlungstaktischen Gründen noch nicht genannt. Sportwetten zählen in Österreich bislang nicht zum Glücksspiel. Das könnte sich aber bald ändern, sagt Sozialministerin Schumann. Derzeit laufen dazu Verhandlungen, Stichwort Spielsucht. Rund 3000 Menschen in Österreich gelten laut dem neuen Drogenbericht als spielsüchtig. Die EU hat Hilfsgelder für Serbien eingefroren. Grund ist eine umstrittene Justizreform, die das Belgrader Parlament Ende Jänner ohne öffentliche Debatte und ohne Rücksprache mit der EU im Eilverfahren beschlossen hat. Die EU-Kommission macht klar, solange Serbien die Reform nicht ändert, fließt kein Geld. Es geht um fast 1,6 Milliarden Euro. In zwei Wochen steigt in Wien der Song Contest. Die ersten Teilnehmer sind schon in Wien gelandet und lange wird es auch nicht mehr dauern, bis die ersten Fans kommen. 95.000 Tickets sind für das Event bislang verkauft worden, an Fans in 75 Ländern. Was die Hotels in Wien rund um den Song Contest betrifft, so sind sie zu 70% ausgelastet, aber nicht ausgebucht. Also auch für Kurzentschlossene gibt es noch Zimmer, ist die Info des Wien-Tourismus.
0: Da schauen. Vielen Dank, Michael, ins Nachrichtenstudio. Wir schauen auf die Straßen. 17.54 Uhr und damit machen wir noch einen gemeinsamen Blick auf die Straßen, und da schauen wir wieder auf die B158. In St. Gilgen, da gibt es immer noch Stau, ist die Wolfgangseestraße, und zwar in beiden Richtungen zwischen St. Gilgen und Gschwendt. Da wird eben nach einem Unfall der Verkehr jetzt wechselseitig an der Unfallstelle vorbeigeführt. Stau gibt es deswegen in beiden Richtungen, vor allem Richtung Salzburg gibt es Verzögerungen. Es wird aber besser, 20 Minuten Zeitverlust. Und jetzt wünsche ich einen wunderschönen, rockigen Samstagabend.
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